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1: Ich bin Katrin Müller. Die Spitzen von Union und SPD kommen heute zu den möglicherweise entscheidenden Beratungen über ihr Reformpaket zusammen. Im Koalitionsausschuss wird es unter anderem um Steuerentlastungen, kleiner und mittlerer Einkommen, Arbeitsmarktreformen sowie Rente, Gesundheit und Pflege gehen. Ob es schon am heutigen Mittwoch oder in der Nacht zu Donnerstag zu Entscheidungen kommt, ist offen. Wer noch günstig tanken will, sollte sich beeilen. Der Tankrabatt ist heute ausgelaufen. Nach Angaben des ADAC ist Super E10 aber zwischenzeitlich bereits im Schnitt um mehr als 20 Cent pro Liter nach oben gegangen. Bei Diesel waren es sogar 24 Cent.
2: Viele Autofahrer haben die letzten Stunden des Tankrabatts noch genutzt. An manchen Tankstellen gab es teils riesige Schlangen. Der ADAC hält die aktuellen Preisaufschläge trotzdem für nicht gerechtfertigt. Die Ölpreise seien zuletzt gesunken. Trotzdem hätten die Mineralölkonzerne die höhere Steuer offenbar schon vor dem offiziellen Ende des Tankrabatts eingepreist. Für Mittwochmittag rechnen Experten damit, dass die Spritpreise noch stärker steigen. Das Bundeskartellamt hat angekündigt, überzogene Erhöhungen genau zu prüfen. Zoe Tassovali, Nachrichtenredaktion.
1: Ab heute kostet der reguläre Eintritt in den Kölner Dom erstmals 12 Euro. Damit sollen die gestiegenen Kosten etwa für den Schutz des Denkmals gedeckt werden. Der Preis gilt an den meisten Tagen und für die meisten Leute. Es gibt aber auch Ausnahmen. So soll das Weltkulturerbe mit über 600 Jahren Bauzeit laut Domkapitel jährlich an bestimmten Tagen kostenfrei für alle sein. Zum Fußball. Nach dem WM aus hat der Deutsche Fußballbund eine Entscheidung über die Zukunft von Bundestrainer Julian Nagelsmann vertagt. DFB-Präsident Bernd Neuendorf kündigte an, die Gründe in Ruhe aufarbeiten zu wollen.
3: Ich glaube, wir können nach so einem Turnier nicht einfach zur Tagesordnung übergehen. Wir müssen darüber sprechen, was die Gründe waren für dieses erneute frühe Ausscheiden bei einer Fußball-Weltmeisterschaft, das uns alle zutiefst bewegt.
1: Bei der WM hat sich Topfavorit Frankreich im 16. Finale hochverdient mit 3:0 gegen Schweden durchgesetzt und trifft am Samstag nun auf Deutschland Bezwinger Paraguay. Zuvor hatte Norwegen 2:1 gegen die Elfenbeinküste gewonnen und spielt am Sonntag gegen Rekordweltmeister Brasilien um den Einzug ins Viertelfinale. Zum Wetter, die aktuelle Vorhersage des Deutschen Wetterdienstes. Es bleibt wechselhaft mit Schauern und Gewittern, insbesondere in der Mitte und im Süden besteht Unwettergefahr durch Starkregen. In Oder-Neiße-Nähe noch meist trocken und auch im Westen und Nordwesten lockert es zunehmend auf. Den Tag über meist heiter bis wolkig, vereinzelt kann es nass werden oder ein kurzes Gewitter geben. Vom Alpenrand bis in den Osten anfangs noch mehr Schauer und teils kräftige Gewitter. Die ziehen aber später ab. 20 bis 28 Grad werden es höchstens.
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1: Ich bin Katrin Müller. Rente, Steuern, Gesundheit, Pflege. Die schwarz-rote Bundesregierung will in dieser Woche ein großes Reformpaket schnüren. Dazu gibt es allerdings noch einige Streitthemen, die heute im Koalitionsausschuss Thema werden. Die Frage ist, ob die Kehrtwende am Ende gelingt.
2: Bei der Rente ist sich Schwarz-Rot weitgehend einig. Die Vorschläge der Rentenkommission sollen vollumfänglich umgesetzt werden. Und bei der Gesundheitsreform sollen die ersten Gesetze schon bis Jahresende fix sein. Streit gibt es dagegen noch bei den Themen Steuern und Arbeitszeit. Die SPD will kleinere Einkommen entlasten und dafür Gutverdiener ab 100.000 Euro und Erben stärker zur Kasse bitten, was die Union in der vorgeschlagenen Form ablehnt. CDU und CSU wollen den 8-Stunden-Arbeitstag dagegen mit einer Wochenarbeitszeit ablösen. Dagegen machen wiederum die Gewerkschaften mobil. Tanja Wagner, Nachrichtenredaktion.
1: Der Tankrabatt ist ausgelaufen, doch an den Zapfsäulen ist es schon eher teurer geworden. Der aktuelle Anstieg der Kraftstoffpreise ist aus Sicht des ADAC nicht gerechtfertigt, kritisierte der Verkehrsclub. Der Rohölpreis steige aktuell nicht. Daher bestätige sich die Vermutung des ADAC, dass die Mineralölkonzerne bereits vor dem Ende des Tankrabatts die bevorstehende Steuererhöhung eingepreist haben. Die Union gewinnt beim Thema politische Kompetenz leicht dazu. Die AfD bleibt in der Wählergunst aber weiter vorn. Das zeigt das aktuelle RTL-NTV-Trendbarometer. Demnach sehen 14% die Union bei der Lösung der Probleme im Land vorn. Die AfD kommt auf 12%.
3: Bei der Sonntagsfrage bleibt die AfD trotz leichter Verluste mit 26% klar vorne. Die Union kommt auf 22% und kann ihren kleinen Vorsprung beim Thema politische Kompetenz bisher also nicht in bessere Umfragewerte ummünzen. Auffällig ist außerdem das große Misstrauen vieler Menschen. Mehr als jeder Zweite traut aktuell keiner Partei zu, die Probleme im Land zu lösen. Zoe Tassovali, Nachrichtenredaktion.
1: Zum Fußball. Bei der WM hat sich Topfavorit Frankreich im 16. Finale hochverdient mit 3:0 gegen Schweden durchgesetzt und trifft am Samstag in Philadelphia nun auf Deutschland-Bezwinger Paraguay. Zuvor hatte Norwegen 2:1 gegen die Elfenbeinküste gewonnen und spielt am Sonntag gegen Rekordweltmeister Brasilien um den Einzug ins Viertelfinale. Zum Wetter, die aktuelle Vorhersage des Deutschen Wetterdienstes. Es bleibt wechselhaft mit Schauern und Gewittern. Insbesondere in der Mitte und im Süden besteht Unwettergefahr durch Starkregen. In Oder-Neiße-Nähe noch meist trocken und auch im Westen und Nordwesten lockert es zunehmend auf. Den Tag über meist heiter bis wolkig. Vereinzelt kann es nass werden oder ein kurzes Gewitter geben. Vom Alpenrand bis in den Osten anfangs noch mehr Schauer und teils kräftige Gewitter. Die ziehen aber später ab. 20 bis 28 Grad werden es höchstens.
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1: Ich bin Katrin Müller. Die Spitzen von Union und SPD kommen heute zu den möglicherweise entscheidenden Beratungen über ihr Reformpaket zusammen. Im Koalitionsausschuss wird es unter anderem um Steuerentlastungen, kleiner und mittlerer Einkommen, Arbeitsmarktreformen sowie Rente, Gesundheit und Pflege gehen. Ob es schon am heutigen Mittwoch oder in der Nacht zu Donnerstag zu Entscheidungen kommt, ist offen. Wer noch günstig tanken will, sollte sich beeilen. Der Tankrabatt ist heute ausgelaufen. Nach Angaben des ADAC ist Super E10 aber zwischenzeitlich bereits im Schnitt um mehr als 20 Cent pro Liter nach oben gegangen. Bei Diesel waren es sogar 24 Cent.
2: Viele Autofahrer haben die letzten Stunden des Tankrabatts noch genutzt. An manchen Tankstellen gab es teils riesige Schlangen. Der ADAC hält die aktuellen Preisaufschläge trotzdem für nicht gerechtfertigt. Die Ölpreise seien zuletzt gesunken. Trotzdem hätten die Mineralölkonzerne die höhere Steuer offenbar schon vor dem offiziellen Ende des Tankrabatts eingepreist. Für Mittwochmittag rechnen Experten damit, dass die Spritpreise noch stärker steigen. Das Bundeskartellamt hat angekündigt, überzogene Erhöhungen genau zu prüfen. Zoe Tassovali, Nachrichtenredaktion.
1: Ab heute kostet der reguläre Eintritt in den Kölner Dom erstmals 12 Euro. Damit sollen die gestiegenen Kosten etwa für den Schutz des Denkmals gedeckt werden. Der Preis gilt an den meisten Tagen und für die meisten Leute. Es gibt aber auch Ausnahmen. So soll das Weltkulturerbe mit über 600 Jahren Bauzeit laut Domkapitel jährlich an bestimmten Tagen kostenfrei für alle sein. Zum Fußball. Nach dem WM aus hat der Deutsche Fußballbund eine Entscheidung über die Zukunft von Bundestrainer Julian Nagelsmann vertagt. DFB-Präsident Bernd Neuendorf kündigte an, die Gründe in Ruhe aufarbeiten zu wollen.
3: Ich glaube, wir können nach so einem Turnier nicht einfach zur Tagesordnung übergehen. Wir müssen darüber sprechen, was die Gründe waren für dieses erneute frühe Ausscheiden bei einer Fußball-Weltmeisterschaft, das uns alle zutiefst bewegt.
1: Bei der WM hat sich Topfavorit Frankreich im 16. Finale hochverdient mit 3:0 gegen Schweden durchgesetzt und trifft am Samstag nun auf Deutschland-Bezwinger Paraguay. Zuvor hatte Norwegen 2:1 gegen die Elfenbeinküste gewonnen und spielt am Sonntag gegen Rekordweltmeister Brasilien um den Einzug ins Viertelfinale. Zum Wetter, die aktuelle Vorhersage des Deutschen Wetterdienstes. Es bleibt wechselhaft mit Schauern und Gewittern. Insbesondere in der Mitte und im Süden besteht Unwettergefahr durch Starkregen. In Oder-Neiße-Nähe noch meist trocken und auch im Westen und Nordwesten lockert es zunehmend auf. Den Tag über meist heiter bis wolkig. Vereinzelt kann es nass werden oder ein kurzes Gewitter geben. Vom Alpenrand bis in den Osten anfangs noch mehr Schauer und teils kräftige Gewitter. Die ziehen aber später ab. 20 bis 28 Grad werden es höchstens.
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4: Guten Morgen, wir haben es kurz nach 5 heute am Mittwoch, am 1. Juli. Ja, und ich muss ganz ehrlich sagen, also ich habe darüber nachgedacht, dass die deutsche Fußballnationalmannschaft ja jetzt raus ist. Ich meine, der Stachel, der sitzt natürlich irgendwie immer noch tief, aber auf der anderen Seite hat es natürlich jetzt den Vorteil, dass man gar nicht mehr so lange wach bleiben muss, um Spiele zu gucken. Und wenn man es macht, ist das sowieso alles auf freiwilliger Basis. Also in diesem Sinne hoffe ich, dass Sie wach und munter sind heute an diesem Mittwochmorgen. Wir starten auf jeden Fall gemeinsam in den Tag. Jetzt mit Beatrice Egli. Hier ist Sommer. Schönen guten Morgen.

0: 20 nach 5. Schönen guten Morgen.
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0: Und heute Morgen geht es um Gigi Anderson. Wir haben ja gestern schon darüber gesprochen, dass Stefan Ross am Sonntag bei Immer wieder Sonntags eine mysteriöse Andeutung gemacht hat, als er Gigi Anderson anmoderiert hat. Da fiel nämlich plötzlich das Wort Abschiedstour. Ja, und da haben wir uns natürlich gefragt, was hat's damit auf sich? Hat Stefan sich da verplappert? Wird Gigi tatsächlich auf Abschiedstour gehen? Ja, die Kolleginnen und Kollegen von Schlagerpuls, die haben mal nachgehakt bei Gigi und tatsächlich, Gigi Anderson wird nächstes Jahr im Oktober und November 2027 auf Abschiedstour gehen. Francine Jordi, die wird ihn begleiten. Naja, und 60 Jahre auf der Bühne, das muss natürlich groß gefeiert werden. Aber Gigi folgt da so ein bisschen dem Beispiel von Howard Carpendale und Bernhard Brink. Abschiedstour ja, Karriereende nein. Also er will einfach nur ein bisschen kürzer treten und nicht mehr ganz so riesengroße Touren spielen. Und ich sag mal so, da gibt's trotzdem noch einiges, worauf wir uns freuen dürfen. Denn wie er nämlich auch verraten hat, hat er sein eigenes Label gegründet, arbeitet an einer neuen Single und auch an einem neuen Album. Und auch seine angekündigte Biografie macht Fortschritte. Sie befindet sich laut Gigi bereits in den letzten Zügen. Also da ist auf jeden Fall noch einiges los bei Herrn Anderson. Und sobald wir mehr wissen zum Thema Tour und Album, erfahren Sie es hier natürlich bei uns zuerst.
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1: Ich bin Katrin Müller. Die Spitzen von Union und SPD kommen heute zu den möglicherweise entscheidenden Beratungen über ihr Reformpaket zusammen. Im Koalitionsausschuss wird es unter anderem um Steuerentlastungen, kleiner und mittlerer Einkommen, Arbeitsmarktreformen sowie Rente, Gesundheit und Pflege gehen. Ob es schon am heutigen Mittwoch oder in der Nacht zu Donnerstag zu Entscheidungen kommt, ist offen. Wer noch günstig tanken will, sollte sich beeilen. Der Tankrabatt ist heute ausgelaufen. Nach Angaben des ADAC ist Super E10 aber zwischenzeitlich bereits im Schnitt um mehr als 20 Cent pro Liter nach oben gegangen. Bei Diesel waren es sogar 24 Cent.
2: Viele Autofahrer haben die letzten Stunden des Tankrabatts noch genutzt. An manchen Tankstellen gab es teils riesige Schlangen. Der ADAC hält die aktuellen Preisaufschläge trotzdem für nicht gerechtfertigt. Die Ölpreise seien zuletzt gesunken. Trotzdem hätten die Mineralölkonzerne die höhere Steuer offenbar schon vor dem offiziellen Ende des Tankrabatts eingepreist. Für Mittwochmittag rechnen Experten damit, dass die Spritpreise noch stärker steigen. Das Bundeskartellamt hat angekündigt, überzogene Erhöhungen genau zu prüfen. Zoe Tassovali, Nachrichtenredaktion.
1: Ab heute kostet der reguläre Eintritt in den Kölner Dom erstmals 12 Euro. Damit sollen die gestiegenen Kosten etwa für den Schutz des Denkmals gedeckt werden. Der Preis gilt an den meisten Tagen und für die meisten Leute. Es gibt aber auch Ausnahmen. So soll das Weltkulturerbe mit über 600 Jahren Bauzeit laut Domkapitel jährlich an bestimmten Tagen kostenfrei für alle sein. Zum Fußball. Nach dem WM aus hat der Deutsche Fußballbund eine Entscheidung über die Zukunft von Bundestrainer Julian Nagelsmann vertagt. DFB-Präsident Bernd Neuendorf kündigte an, die Gründe in Ruhe aufarbeiten zu wollen.
3: Ich glaube, wir können nach so einem Turnier nicht einfach zur Tagesordnung übergehen. Wir müssen darüber sprechen, was die Gründe waren für dieses erneute frühe Ausscheiden bei einer Fußball-Weltmeisterschaft, das uns alle zutiefst bewegt.
1: Bei der WM hat sich Topfavorit Frankreich im 16. Finale hochverdient mit 3:0 gegen Schweden durchgesetzt und trifft am Samstag nun auf Deutschland-Bezwinger Paraguay. Zuvor hatte Norwegen 2:1 gegen die Elfenbeinküste gewonnen und spielt am Sonntag gegen Rekordweltmeister Brasilien um den Einzug ins Viertelfinale. Zum Wetter, die aktuelle Vorhersage des Deutschen Wetterdienstes. Es bleibt wechselhaft mit Schauern und Gewittern, insbesondere in der Mitte und im Süden besteht Unwettergefahr durch Starkregen. In Oder-Neiße-Nähe noch meist trocken und auch im Westen und Nordwesten lockert es zunehmend auf. Den Tag über meist heiter bis wolkig, vereinzelt kann es nass werden oder ein kurzes Gewitter geben. Vom Alpenrand bis in den Osten anfangs noch mehr Schauer und teils kräftige Gewitter. Die ziehen aber später ab. 20 bis 28 Grad werden es höchstens.
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4: Guten Morgen, wir haben es kurz nach 5:30 heute an diesem Mittwoch und ich habe jetzt für Sie die aktuelle Nummer 1 aus den Schlagern der Woche, Helene Fischer und Heute Nacht. Ja, und Sie können noch heute und morgen abstimmen, Ihre drei Favoritentitel abgeben, wie immer auf radiopaloma.de oder über unsere Radio Paloma App. Dann wird ausgewertet und dann werden wir sehen bzw. hören, ob Helene ihren Thron verteidigen konnte. Die neue Ausgabe der Schlager der Woche gibt es dann am Samstag wie immer ab 5.

0: 5.41 Uhr. Einen schönen guten Morgen.
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0: Es ist Dienstag und Dienstag ist natürlich Ordnungstag hier bei Radio Paloma und deswegen ist er auch wieder am Telefon zur frühen Stunde. Unsere Ordnungsexpertin Ursula Kittner. Einen schönen guten Morgen.
2: Guten Morgen.
0: So Ursula, unser heutiges Thema, das klingt so banal, es ist aber weitreichend. Und zwar kleine Handgriffe, große Wirkung. Ich habe nämlich bei mir in der Dusche, nachdem wir beide uns mal privat unterhalten haben, jetzt da ein Mikrofasertuch hängen, mit dem ich, nachdem ich fertig bin mit Duschen, die Glaswand einmal abwische und die Armatur abwische und feststelle, das dauert 10 Sekunden und ich muss seitdem einfach die Dusche nicht mehr schrubben.
2: Wunderbar,
0: ne? So, und deswegen habe ich mir gedacht, wir wollen über genau das heute mal sprechen, über kleine Handgriffe mit großer Wirkung. Was fällt dir denn da noch alles so einmal, abgesehen von dem Lappen in der Dusche?
2: Also ich glaube wirklich, dass so... Mir fällt jetzt das erste 50% ein, aber könnte schon sein, dass es so viel ist. 50% dessen, was wir so im Haushalt tun könnten, sollten, was uns das Leben leichter macht, das wirklich dazu führt, dass es dauerhaft immer ordentlicher und aufgeräumter ist und hinterher nicht mehr so viel zu tun. Dieses Mal eben die Dusche abtrocknen, sorgt ja dafür, dass wir nicht da wirklich mit Schwamm und Kratzschwamm und ich weiß nicht welchen Reinigungsmitteln uns echt hinterher verausgaben, das alles wieder sauber zu bekommen. Diese kleinen Dinge nebenbei, das ist, gibt es bei Putzsachen, bei Ordnungssachen, diese Dinge immer wieder dahin packen, wo man sie hergeholt hat oder abends, wenn ich auf der Couch saß, ganz gemütlich, mein Zeug immer direkt wieder in die Küche mitnehme und wenn Spülmaschine vorhanden, da auch gleich reinstelle. Es gibt ganz viele von diesen Beispielen, was wir so nebenbei machen können. Und selbst beim Telefonieren mit der Freundin kann ich mal eben das Staubtuch nehmen und kann einmal die Oberflächen in meinem Wohnzimmer sauber machen.
0: Ja.
2: Es sind wirklich diese ganz Kleinigkeiten, eigentlich vermeintlichen Kleinigkeiten im Alltag, die uns das Leben so viel leichter machen.
0: Also das habe ich jetzt auch schon festgestellt, weil wie du schon sagst, also jeder, der schon mal die Dusche geschrubbt hat, der weiß, wie nervig das ist und wie lange das auch dauern kann und wie anstrengend das ist. Und jedes Mal gucke ich jetzt die Dusche an und denke, das kann doch gar nicht sein, die ist ja jetzt einfach sauber und es ist so banal. Stellt sich so ein bisschen die Frage, wie kann ich denn, ich sag mal, in meiner Umgebung, in meiner Wohnung, in meinem Haus rausfinden, dass ich quasi solche Orte habe, wo genau solche kleinen Handgriffe dafür sorgen, dass ich nachher wahnsinnig viel Zeit spare?
2: Ja, ich kann beim nächsten groß reine machen sozusagen oder wenn ich einfach mal mir so 2 Stunden Zeit nehme, was machen, mir das mal durch den Kopf gehen lassen, was es mir vielleicht erleichtern würde, jeden Tag so ein bisschen davon zu machen oder welche Kleinigkeiten ich davon von dem großen Ganzen in diesen 2 oder 3 Stunden, wie viel ich da mache, in den Alltag packen kann, sodass es wirklich nur die paar Minuten zwischendurch sind oder wirklich, ich meine, mit dem Lappen mal durch die Dusche gehen, wie lange dauert das, 30 Sekunden?
0: Ja, nicht mal, ja.
2: Ja, oder den Abzieher nehmen, wenn ich eine Glaswand habe, in der Dusche den Abzieher nehmen und dann mal eben das Ding abziehen, den irgendwo wieder aufhängen und gut. Also im Alltag mich eigentlich beobachten, wo ich vielleicht die Zeit besser nutzen kann, ohne dass es gleich total anstrengend wird. Und eben, wenn ich mal den Putztag in der Woche mache, bei den einzelnen Dingen, die ich dann tue, überlegen, wie kann ich das besser auf meine Tage verteilen? Weil auf diese großen Putzaktionen, gerade wenn wir jetzt so ein schönes Wetter haben hier, da hat doch keiner Bock drauf.
0: Nee.
2: Und jetzt sich am Wochenende da irgendwie 2, 3 Stunden hinzustellen, um mal zu putzen, da hat doch keiner Bock drauf. Deswegen vielleicht auch gerade im Sommer, wie kann ich mir das leichter machen und einfacher machen und Dinge wirklich nebenbei tun? Oder was kann ich vielleicht auch nicht tun, damit es leichter wird, dass es mir die Arbeit erspart. Ich glaube, das ist schon eher so der Schlüssel, das andersrum zu denken. Was tue ich jetzt vielleicht besser nicht, was ich mal eben hinwerfen will, weil ich keine Zeit habe, aber das eben in dem Moment doch zu tun. Wenn ich das in meinen Alltag integriere,
0: dann,
2: was passiert?
0: Ich wollte gerade sagen, also ich habe neulich bei Instagram sogar von jemandem gehört, der hat das so perfektioniert, dass er gar keinen Großputz mehr machen muss, sondern dass alles nebenbei einfach läuft und er immer eine saubere Wohnung hat. Ich glaube, das ist dann am Ende die Königsdisziplin. Aber wie gesagt, also kleine Handgriffe, große Wirkung, davon gibt es eine ganze Menge zu Hause. Ursula, vielen, vielen Dank für deine Tipps. Ich glaube,
2: wir gehen
0: jetzt alle mal auf die Suche und recherchieren, wo das bei uns möglich ist. Genau, mit dem Potenzial. Und wir hören uns dann nächste Woche wieder.
2: Bis dann, tschüss.
0: Ciao.
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0: Gabriela Massa und Zerfleddert hier auf Radio Paloma 100% deutscher Schlager. Die neuen deutschen Schlager, die hören sich hier bei uns immer zuerst. Wir haben es 5.53 Uhr. Heute kommt der Koalitionsausschuss zusammen. Mehr dazu gibt's gleich hier bei uns in den Radio Paloma Nachrichten um 6. Und bis dahin schauen wir natürlich noch, was dieser 1. Juli für uns alle bereithält. Hier ist für Sie der Blick in die Sterne.
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2: Sie sagen heute möglicherweise Dinge, für die Sie sich hinterher die Zunge abbeißen könnten. Akzeptieren Sie Ihre Schwächen und verschieben Sie wichtige Gespräche auf später.
1: Stier.
2: Sag es mit einem Lächeln, heißt Ihr Tagesmotto. Ihre freundliche, friedfertige Stimmung kann zwischen unterschiedlichen Meinungen vermitteln und eine gemeinsame Basis schaffen.
1: Zwillinge.
2: Bei allen Aktivitäten erbringen Sie heute gute Leistungen. Sie handeln mit gestärktem Selbstbewusstsein, wirken entsprechend überzeugend und können sich den Herausforderungen getrost stellen.
1: Krebs.
2: Heute brauchen Sie gute Stimmung. Dann fühlen Sie sich in Ihrem Element und zeigen sich herzlich. In einer unfreundlichen Atmosphäre hingegen könnten Sie launischer als sonst reagieren.
1: Löwe.
2: Haben Sie den Eindruck, etwas leisten zu müssen, damit Ihre Lieben Sie gern haben? Sie neigen dazu, sich Dinge aufzuladen, nur weil sie meinen, es jemandem schuldig zu sein. Denken Sie auch einmal an sich.
1: Jungfrau.
2: Abenteuer sind jetzt willkommener als zu anderen Zeiten. Vermutlich möchten Sie die Fesseln von Alltag und Gewohnheit abstreifen, ganz Sie selbst sein und sich spielerisch zum Ausdruck bringen.
1: Waage.
2: Private Ziele, die bisher klar vor Ihnen standen, werden undeutlich. Die Selbstsicherheit schwindet. Fällen Sie deshalb jetzt keine wichtigen Entscheidungen.
1: Skorpion.
2: Wenn Sie jemanden mögen, können Sie ihm heute besonders viel Wärme und Herzlichkeit entgegenbringen. Beziehung heißt für Sie vor allem Geborgenheit. Genießen Sie es.
1: Schütze.
2: Sie sind mit den Gedanken nicht besonders bei der Sache. Sie neigen zum Träumen. Daher schließen Sie heute keine Verträge ab und treffen Sie keine wichtigen Abmachungen.
1: Steinbock.
2: Sie können jetzt eigene wunde Punkte besonders gut erkennen. Damit werden Sie auch Ihre Unzufriedenheit spüren. Sie können sich dagegen wehren oder die eigenen Schwächen annehmen.
1: Wassermann.
2: Es dürfte Ihnen ein leichtes sein, den momentanen Bedürfnissen gerecht zu werden. Sie strahlen entsprechend Zufriedenheit aus und wirken überzeugend.
1: Fische.
2: Es fällt Ihnen nicht leicht, Ihre Entscheidungen unabhängig von Ihren Gefühlen zu fällen. Der Kampf zwischen Verstand und Gefühl kostet Sie Kraft. Verschieben Sie wichtige Entscheidungen.
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1: Ich bin Ursula Winkler. Rente, Steuern, Gesundheit, Pflege. Die schwarz-rote Bundesregierung will in dieser Woche ein großes Reformpaket schnüren. Dazu gibt es allerdings noch einige Streitthemen, die heute im Koalitionsausschuss Thema werden. Gelingt die Kehrtwende?
2: Bei der Rente ist sich Schwarz-Rot weitgehend einig. Die Vorschläge der Rentenkommission sollen vollumfänglich umgesetzt werden. Und bei der Gesundheitsreform sollen die ersten Gesetze schon bis Jahresende fix sein. Streit gibt es dagegen noch bei den Themen Steuern und Arbeitszeit. Die SPD will kleinere Einkommen entlasten und dafür Gutverdiener ab 100.000 Euro und Erben stärker zur Kasse bitten, was die Union in der vorgeschlagenen Form ablehnt. CDU und CSU wollen den 8-Stunden-Arbeitstag dagegen mit einer Wochenarbeitszeit ablösen. Dagegen machen wiederum die Gewerkschaften mobil. Tanja Wagner, Nachrichtenredaktion.
1: Das Online-Shopping wird für viele ab heute teurer. Das betrifft alle, die Waren aus Ländern außerhalb der EU bestellen. Denn für diese Waren wird eine pauschale Zollgebühr von 3 Euro pro Sendung erhoben, zusätzlich zur bereits bestehenden Einfuhrumsatzsteuer.
3: Die Zollgebühr wird für alle Sendungen mit einem Warenwert von unter 150 Euro fällig. Darüber hinaus verlangen einige Paketdienste eine Servicepauschale für die Zollanmeldung, wenn der Absender, also zum Beispiel der chinesische Hersteller, das nicht schon erledigt hat. So kommt man gerade bei billigen Artikeln schnell in einen Bereich, wo sich die Bestellung nicht mehr lohnt. Eine Handyhülle im Wert von 7 Euro zum Beispiel könnte mit allen Gebühren am Ende knapp 20 Euro kosten. Die EU und die Bundesregierung wollen so die Flut an Billigimporten ausländischer Online-Plattformen wie Temu eindämmen. Uli Reitinger, Berlin.
1: Zum Sommerbeginn sind die Weltmeere an der Oberfläche noch nie so warm gewesen wie in diesem Jahr. Am Stichtag 21. Juni lagen die Messungen des EU-Klimaprogramms Copernicus und des Meeresdienstes mit knapp 21 Grad Celsius über den bisherigen Rekordwerten für diesen Tag. Copernicus betonte, der Rekord sei zu erwarten gewesen, da in den vergangenen Monaten in mehreren Meeresregionen ungewöhnlich hohe Temperaturen gemessen wurden. Zum Fußball. Bei der WM hat sich Topfavorit Frankreich mit 3:0 gegen Schweden durchgesetzt und trifft im Achtelfinale nun auf Deutschland-Bezwinger Paraguay. Zuvor hatten die Norweger mit 2:1 gegen die Elfenbeinküste gewonnen. Der nächste Gegner ist Brasilien. Zum Wetter, die aktuelle Vorhersage des Deutschen Wetterdienstes. Vom Alpenrand bis zur Oder und Neiße kann es kräftig regnen und gewittern. Ansonsten ist es heiter bis wolkig und gelegentlich nass. Im Südwesten bleibt es meist trocken. Die Temperaturen steigen bis 28 Grad. Morgen wird es im Norden und Nordwesten eher trüb und nass, in der Südhälfte heiter und meist trocken, bei Werten bis 29 Grad. Ähnlich am Freitag, in der Südwesthälfte meist heiter und trocken, in der Nordosthälfte wolkig und teils nass, bei Temperaturen bis 28 Grad.
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4: Guten Morgen, wir haben es kurz nach 6, heute am Mittwoch. 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

0: Sarah Engel zusammen mit DJ Herzbeat hier auf Radio Paloma, 100% deutscher Schlager. Wir haben 6 Uhr und 9 Minuten. Ja, nach dem traurigen Aus bei der WM hat die deutsche Fußballnationalmannschaft ihr Quartier in Winston-Salem verlassen. Die Spieler, die sind individuell abgereist, teilweise zusammen mit ihren Familien. Tja, aber wie lief denn jetzt eigentlich der Abschied in den USA und wie geht's jetzt weiter? Darüber sprechen wir mit Thomas Bremser aus der Radio Paloma Redaktion, der für uns vor Ort ist. Einen schönen guten Morgen.
1: Guten Morgen aus Winston-Salem.
0: So Thomas, wie haben sich denn die Spieler aus dem Quartier verabschiedet? Wie war die Stimmung?
1: Ja, ziemlich geräuschlos. Die sonst übliche Abschlusspressekonferenz hat der DFB abgesagt. Einige Spieler sind vormittags nochmal mit dem Fahrrad oder Golfkart über das Hotelgelände gefahren und sind dann nach und nach weggefahren worden. Mhm. Julian Nagelsmann habe ich am Flughafen noch gesehen, am späten Nachmittag in Charlotte mit Frau und Mutter. Ganz unauffällig kam er da auf dem Weg zum Check-in an uns vorbei, hatte eine Sonnenbrille auf und schob seinen Alukoffer. Es ging nach München, genauso wie für Jamal Musiala und Alex Pavlovic. Die saßen im gleichen Flieger. Andere sind direkt in den Urlaub geflogen.
0: Okay, in dem kleinen Örtchen hat ja ziemlich Aufregung geherrscht, ne? Ich meine, Spieler, Reporter, einige Fans. Wie sieht's da jetzt aus nach dem Abschied? Ist da jetzt absolute Ruhe?
1: Ja, alles abgebaut worden ist noch nicht am Trainingsgelände. Das weiße Zelt mit den Fitnessgeräten steht noch. Die werden erst in den kommenden Tagen abgebaut. Mhm. Genauso wie der Trainingsbereich im Teamhotel. Das Banner für unser Medienzentrum hängt auch noch. Das ist aber geschlossen. Denn auch viele Reporter haben ihre Flüge umgebucht und sind schon weg. Ich dann auch bald. Ein paar deutsche Flaggen habe ich noch gesehen an den Häusern. Mhm. Die sind vermutlich aber auch bald verschwunden.
0: Ja, ja, wahrscheinlich. Es wird ja viel diskutiert, wie es jetzt mit Julian Nagelsmann weitergeht. Ob er denn nach dem Aus Bundestrainer bleiben soll. Gibt es denn da schon eine Tendenz?
1: Nein, DFB-Präsident Bernd Neuendorf betont, man werde sich erstmal zusammensetzen in den kommenden Tagen und beraten, wie es zu dieser Leistung kommen konnte.
2: Ich glaube, wir können nach so einem Turnier nicht einfach zur Tagesordnung übergehen. Wir müssen darüber sprechen, was die Gründe waren für dieses erneute frühe Ausscheiden bei einer Fußball-Weltmeisterschaft, das uns alle zutiefst bewegt.
1: In diesen Gesprächen wird Julian Nagelsmann wohl um seinen Job kämpfen müssen. Vielleicht überzeugt er ja die DFB-Spitze, auch im September auf der Bank zu sitzen. Dann startet die Nations League gegen die Niederlande.
0: Ja, schauen wir mal, wie es da läuft. Vielen Dank erstmal für dein Update, Thomas Bremser. Komm gut nach Hause und wir hören uns bestimmt die Tage nochmal. Tschüss.
1: Tschüss aus Winston-Salem.
0: So, und damit haben wir es jetzt 6 Uhr und 11 Minuten heute an diesem Mittwochmorgen. Und in anderthalb Wochen ist es soweit, die Starnacht am Wörthersee geht über die Bühne. Und da dürfen wir uns gleich auf 2 Kellys freuen. Mehr dazu gibt es gleich hier bei uns in den Radio Paloma Star News. Nach der ganz neuen Nummer von den Nockies. Und jetzt Chris Wolf, hier ist am Strand von Maspalomas.

0: Die Nockis und Eins hier auf Radio Paloma, 100% deutscher Schlager. Die neuen deutschen Schlager, die hören Sie hier bei uns immer zuerst. Wir haben 6.18 Uhr. Tja, und obwohl die deutsche Fußballnationalmannschaft jetzt raus ist, geht natürlich der Kampf um den WM-Titel weiter. Und es wird natürlich weiter mit Spannung verfolgt, welche Mannschaft sich da wie schlägt. Ja, ganz weit vorne muss man ja sagen, sind da die Franzosen. Die haben ja quasi heute Nacht Schweden oder gestern Abend Schweden mit 3:0 besiegt. Und ja, Norwegen steht auch jetzt im Achtelfinale. Thomas Bremser aus der Radio Paloma Redaktion weiß alle Einzelheiten.
1: Das hätte böse enden können für das deutsche Team im Achtelfinale gegen Frankreich. Denn die Franzosen sind derzeit in absoluter Titelform. Vor allem die Offensive ist kaum zu bremsen. Zweimal trifft Superstar Kylian Mbappé. Der ist Lionel Messi in der ewigen WM-Torjägerliste dicht auf den Fersen. Im Achtelfinale wartet nun Deutschland-Bezwinger Paraguay. Auch Norwegen setzt sich durch mit einem 2:1 gegen die Elfenbeinküste. Das entscheidende Tor kurz vor Schluss erzielt natürlich Stürmerstar Erling Haaland.
0: Ja, Stürmerstar und Social-Media-Star, wenn man sich so die Videodichte gerade anschaut bei Instagram, Facebook und Co. So, und dann hat auch noch Mexiko Ecuador rausgeschmissen. Also der Gastgeber, der steht jetzt auch im Achtelfinale. Und wir sind natürlich sehr gespannt, wie es da in den nächsten Tagen weitergeht.
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0: Und heute Morgen geht es um Maite Kelly.
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0: Ja, in anderthalb Wochen ist es soweit. Die Starnacht am Wörthersee geht über die Bühne und die Gästeliste der Stars ist inzwischen bestens gefüllt. Und nun steht auch fest, dass Maite Kelly mit dabei sein wird. Und gemeinsam mit ihrem Bruder Angelo sorgt sie dafür eine Premiere, denn erstmals stehen gleich zwei Mitglieder der Kelly Family bei einer Starnacht auf der Bühne. Naja, und nachdem sie beim Schlagerboom Open Air ja schon An Angel gesungen hat, liegt da natürlich irgendwie die Vermutung nahe, dass es vielleicht da nochmal zu einem gemeinsamen Auftritt kommen könnte. Dass beide zusammen An Angel singen. Ich meine, den Song hatte ja Angelo damals für seine Mama oder für ihre Mama geschrieben. Also da sind wir auf jeden Fall sehr, sehr gespannt. Ja, und wir dürfen uns natürlich auf jede Menge weitere Stars freuen. Beatrice Egli ist mit dabei, Vanessa Mai, Simino Rossi, Melissa Naschenweng, Natalie Holzner und viele, viele mehr. Also merken wir uns schon mal, die Starnacht am Wörthersee am 11. Juli findet die statt und der MDR wird das Ganze live übertragen um 20.15 Uhr.
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Marie Reim hier auf Radio Paloma, 100% deutscher Schlager um 6.28 Uhr. Die schwarz-rote Bundesregierung will diese Woche ein großes Reformpaket schnüren und dafür kommt heute der Koalitionsausschuss zusammen. Mehr dazu gibt's gleich hier bei uns in den Radio Paloma Nachrichten um 6:30 Uhr.

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1: Ich bin Ursula Winkler. Rente, Steuern, Gesundheit, Pflege. Die schwarz-rote Bundesregierung will in dieser Woche ein großes Reformpaket schnüren. Dazu gibt es allerdings noch einige Streitthemen, die heute im Koalitionsausschuss Thema werden. Gelingt die Kehrtwende?
2: Bei der Rente ist sich Schwarz-Rot weitgehend einig. Die Vorschläge der Rentenkommission sollen vollumfänglich umgesetzt werden. Und bei der Gesundheitsreform sollen die ersten Gesetze schon bis Jahresende fix sein. Streit gibt es dagegen noch bei den Themen Steuern und Arbeitszeit. Die SPD will kleinere Einkommen entlasten und dafür Gutverdiener ab 100.000 Euro und Erben stärker zur Kasse bitten, was die Union in der vorgeschlagenen Form ablehnt. CDU und CSU wollen den 8-Stunden-Arbeitstag dagegen mit einer Wochenarbeitszeit ablösen. Dagegen machen wiederum die Gewerkschaften mobil. Tanja Wagner, Nachrichtenredaktion.
1: Das Online-Shopping wird für viele ab heute teurer. Das betrifft alle, die Waren aus Ländern außerhalb der EU bestellen. Denn für diese Waren wird eine pauschale Zollgebühr von 3 Euro pro Sendung erhoben, zusätzlich zur bereits bestehenden Einfuhrumsatzsteuer.
3: Die Zollgebühr wird für alle Sendungen mit einem Warenwert von unter 150 Euro fällig. Darüber hinaus verlangen einige Paketdienste eine Servicepauschale für die Zollanmeldung, wenn der Absender, also zum Beispiel der chinesische Hersteller, das nicht schon erledigt hat. So kommt man gerade bei billigen Artikeln schnell in einen Bereich, wo sich die Bestellung nicht mehr lohnt. Eine Handyhülle im Wert von 7 Euro zum Beispiel könnte mit allen Gebühren am Ende knapp 20 Euro kosten. Die EU und die Bundesregierung wollen so die Flut an Billigimporten ausländischer Online-Plattformen wie Temu eindämmen. Uli Reitinger, Berlin.
1: Zum Sommerbeginn sind die Weltmeere an der Oberfläche noch nie so warm gewesen wie in diesem Jahr. Am Stichtag 21. Juni lagen die Messungen des EU-Klimaprogramms Copernicus und des Meeresdienstes mit knapp 21 Grad Celsius über den bisherigen Rekordwerten für diesen Tag. Copernicus betonte, der Rekord sei zu erwarten gewesen, da in den vergangenen Monaten in mehreren Meeresregionen ungewöhnlich hohe Temperaturen gemessen wurden. Zum Fußball. Bei der WM hat sich Topfavorit Frankreich mit 3:0 gegen Schweden durchgesetzt und trifft im Achtelfinale nun auf Deutschland-Bezwinger Paraguay. Zuvor hatten die Norweger mit 2:1 gegen die Elfenbeinküste gewonnen. Der nächste Gegner ist Brasilien. Zum Wetter, die aktuelle Vorhersage des Deutschen Wetterdienstes. Vom Alpenrand bis zur Oder und Neiße kann es kräftig regnen und gewittern. Ansonsten ist es heiter bis wolkig und gelegentlich nass. Im Südwesten bleibt es meist trocken. Die Temperaturen steigen bis 28 Grad. Morgen wird es im Norden und Nordwesten eher trüb und nass, in der Südhälfte heiter und meist trocken, bei Werten bis 29 Grad. Ähnlich am Freitag, in der Südwesthälfte meist heiter und trocken, in der Nordosthälfte wolkig und teils nass, bei Temperaturen bis 28 Grad.
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4: Guten Morgen, wir haben 6.34 Uhr heute an diesem Mittwoch am 1. Juli. So, und es ist eine neue Studie veröffentlicht worden und die passt ganz wunderbar zu dieser Fußballweltmeisterschaft, die wir aktuell laufen haben. Denn sportliche Großereignisse wie so eine Fußballweltmeisterschaft haben dieser Studie nach zufolge einen positiven Wohlfühleffekt auf die Gesellschaft. Und der fällt dann noch stärker aus, wenn eben die entsprechende Mannschaft auch gut spielt. Ja gut, das sind für uns natürlich jetzt nicht so gute Nachrichten, aber ich habe gestern ein Posting gesehen von Eloy de Jong, da musste ich doch ein bisschen schmunzeln, denn Eloy, der hat es ja fast noch schlechter als wir, denn der hat sowohl Deutschland als auch den Niederländern die Daumen gedrückt, naja, und die sind nun beide rausgeflogen, also wir sehen das sportlich, wir sehen das positiv und wir freuen uns einfach, dass die WM ist, dass Sommer ist und das jetzt auch mit Musik von Anna-Karina Wojcik. Einen schönen guten Morgen.

0: D'Angelo um 6.42 Uhr.
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0: Ja, wer in der Küche was auf sich hält, der besitzt heute einen Airfryer. Ich habe auch einen. Doch auf vieles, was rund um die Heißluftfritteuse verkauft wird, können wir ganz gut verzichten. Und warum, das besprechen wir heute Morgen mit Frau Dr. Grit Kittelmann von der Verbraucherzentrale Berlin. Einen schönen guten Morgen.
2: Hallo, guten Morgen. Ich habe übrigens auch einen.
0: Siehste? Und da sind wir schon beim Thema. Wenn man nämlich eine Heißluftfritteuse hat, dann fällt einem das im Supermarkt natürlich auch auf, dass es da einfach spezielle Produkte gibt. Was kann das denn alles so sein?
2: Die Produktpalette ist tatsächlich groß. Es gibt von Ölen bis hin zu Kartoffeln, also einiges.
0: Ah ja, okay. So, aber man muss ja sagen, manches von diesem Zeug, was es da zu kaufen gibt, macht ja durchaus sehr Sinn, weil wir reden ja bei einer Heißluftfritteuse von einem sehr kleinen Raum, der sehr, sehr heiß werden kann.
2: Ja, Sie sprechen sicherlich so ein bisschen die Airfryeröle an.
0: Genau.
2: Die sind zwar tatsächlich hoch erhitzbar, hitzestabil, sind aber auch Rapsöl oder raffinierte Oliven- und Sonnenblumenöle. Einfach in eine wiederverwendbare Sprühflasche füllen und Geld sparen. Airfryer Pommes oder Kartoffeln findet man auch im Supermarkt. Mhm. Wenn Sie festkochende Kartoffeln verwenden, reicht das aber aus. Und spezielle Gewürzmischungen, die unterscheiden sich meistens auch nur über den wirklich teureren Preis von den üblichen.
0: Ach, okay, gut zu wissen. So, jetzt ist die Frage, also was ist davon denn völliger Quatsch und was kann man vielleicht besser selber machen?
2: Spezielles Backpulver brauchen Sie wirklich nicht, aber auch sonst sind all diese Airfryer-Produkte eher überflüssig und teuer.
0: Okay, aber eine Empfehlung kann ich hier aussprechen. Es gibt nämlich auch Backpapier für einen Airfryer, was schon gleich in der Form ist. Ja, da muss man nichts zuschneiden. Das finde ich sehr gut. Ich habe jetzt hier Werbung gemacht an dieser Stelle.
2: Muss mal gesagt werden.
0: Genau, ansonsten kann man sich da wirklich gut das Geld sparen. Frau Kittelmann, vielen, vielen Dank für Ihre Tipps und wir hören uns dann nächste Woche wieder.
2: Sehr gern, bis dann.
0: Tschüss.
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0: Claudia Jung und Tür an Tür hier auf Radio Paloma, 100% deutscher Schlager. Wir haben 6.51 Uhr. Heute ist der 1. Juli und ab heute gibt es einige Änderungen, unter anderem beim Online-Shopping. Alle Einzelheiten dazu gibt es gleich hier bei uns in den Radio Paloma Nachrichten um 7 Uhr. Ja, und in den Nachrichten haben wir es auch schon gehört. Die schwarz-rote Bundesregierung, die will diese Woche ein großes Reformpaket schnüren. Dafür kommt heute der Koalitionsausschuss zusammen und die großen Themen sind da Rente, Steuern, Gesundheit und Pflege. Aber was im Einzelnen, das besprechen wir mit Tanja Wagner aus der Radio Paloma Redaktion. Einen schönen guten Morgen.
1: Guten Morgen.
0: Tanja, das sind ja große Themen. Rente, Steuern, Gesundheit, Pflege. Wo ist man sich denn einig?
1: Ja, was das Thema Rente angeht, ist das weitgehend abgehakt. Die Vorschläge der Rentenkommission sollen umgesetzt werden. Punkt. Und die Chancen, dass das mit den Stimmen von Union und SPD durch den Bundestag geht, die stehen ganz gut. Heißt für uns zusätzliche Ausgaben durch die Beiträge zur Kapitalrente, länger arbeiten, aber eben auch die Chance auf stabile Rentenbeiträge. Na und bei der Gesundheitsreform, da ist halt ein radikaler Sparkurs angesagt. Egal ob bei Kliniken, Arztpraxen, Patienten oder Medikamenten. Ziel ist, das Spargesetz so schnell wie möglich durch den Bundestag zu bringen.
0: Okay, und was sind noch so Stellen, wo vielleicht noch so ein bisschen Uneinigkeit herrscht, also wo es vielleicht noch so ein bisschen hakt?
1: Beim Thema Steuern. Da wollen beide Seiten kleinere Einkommen entlasten. Die Frage ist nur wie. Mhm. Die SPD will Gutverdiener ab 100.000 Euro und Erben stärker einbinden. Das lehnt die Union aber ab, genauso wie einen höheren Spitzensteuersatz. Man könnte sich auf eine Reichensteuer einigen. Aber das bringt nicht genug Geld ein, um eine Reform gegenzufinanzieren. Möglich ist eine höhere Mehrwertsteuer in Summe. Gleichzeitig laufen aktuell aber auch Gespräche, wenigstens die Mehrwertsteuer auf Lebensmittel zu senken, um Verbraucher zu entlasten. Also da ist noch ordentlich Gesprächsbedarf.
0: Okay, und du hast es gerade angesprochen, das Thema mehr arbeiten. Den Satz von Friedrich Merz haben, glaube ich, viele noch im Kopf. Was ist denn aus dem geworden?
1: Ja, auch das ist ein Wunderpunkt. Nach wie vor sind sich Union und SPD uneinig, wie eine flexiblere Arbeitszeit laufen soll. Mhm. Die Union will hin zu einer Wochenarbeitszeit und weg vom 8-Stunden-Tag. Eine Sache, die mit den Gewerkschaften und demnach auch der SPD kaum zu machen ist. Mhm. Aus dem Ministerium von Arbeitsministerin Baas kam der Vorschlag, dass Ausnahmen vom 8-Stunden-Tag extra in Tarifverträgen und Betriebsvereinbarungen geregelt werden sollten. Auch soll eine elektronische Erfassung der Arbeitszeit Pflicht werden. Aber darauf wollen sich Arbeitgeber und CDU eben wiederum nicht einlassen.
0: Naja gut, also auch da herrscht, glaube ich, noch einiges an Gesprächsbedarf. Vielen Dank erstmal für dein Update. Wir sind natürlich gespannt, was die Woche da so rauskommt. Tanja Wagner aus der Radio Paloma Redaktion.
1: Gerne.
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1: Ich bin Ursula Winkler. Die Spitzen von Union und SPD kommen heute zu den möglicherweise entscheidenden Beratungen über ihr Reformpaket zusammen. Im Koalitionsausschuss wird es unter anderem um Steuerentlastungen kleiner und mittlerer Einkommen, Arbeitsmarktreformen sowie Rente, Gesundheit und Pflege gehen. Ob es schon heute zu Entscheidungen kommt, ist offen. Es kann auch sein, dass die Verhandlungen in die Verlängerung gehen. Die Koalition will sich nicht unter Zeitdruck setzen lassen. Es ist mehr als nur eine Namensänderung. Ab heute heißt die Unterstützung für Langzeitarbeitslose nicht mehr Bürgergeld, sondern Grundsicherung. Und damit treten deutlich schärfere Regeln für die Bezieher in Kraft.
2: Wer zumutbare Arbeit ablehnt, Fördermaßnahmen abbricht oder wiederholt Termine beim Jobcenter versäumt, muss mit drastischen Leistungskürzungen rechnen bis hin zur kompletten Einstellung aller Zahlungen. Außerdem muss ab jetzt jeder, der mehr als 15.000 Euro Vermögen angespart hat, dieses Geld zum Leben nutzen. Bislang galt im ersten Jahr eine Grenze von 40.000 Euro. Über die Höhe der Zahlungen wird politisch zwar diskutiert, vor allem aus der CDU und CSU kommen Forderungen, den Regelsatz zu kürzen, aber im Moment bleibt er unverändert bei 563 Euro für Alleinstehende. Uli Reitinger, Berlin.
1: Ist das eine gute Nachricht für Flugreisende oder nur für die Airlines? Bei Flügen aus Deutschland wird jetzt weniger Ticketsteuer fällig.
3: Nach der Corona-Pandemie erholte sich der Luftverkehr aber in Deutschland schwächer als anderswo in Europa. Flughäfen und Airlines machen dafür die hohen Gebühren und Steuern in Deutschland verantwortlich und ziehen teilweise Flüge aus Deutschland ab. Als Gegenmaßnahme senkt Deutschland nun die Ticketsteuer. Pro Flug macht das je nach Entfernung zwischen 2,50 Euro und 11,40 Euro aus. Die Flugbranche findet das viel zu wenig. Umweltschützer dagegen sprechen von einem klimapolitischen Fehlanreiz. Für Flugreisende bleibt die Frage, ob die Airlines die gesenkte Ticketsteuer überhaupt weitergeben. Und selbst wenn ja, ob das nicht durch andere Preisanstiege wieder aufgefressen wird. Ronny Thorau, Nachrichtenredaktion.
1: Zum Fußball. Topfavorit Frankreich hat bei der WM mit 3:0 gegen Schweden gewonnen und trifft im Achtelfinale auf Deutschland-Bezwinger Paraguay. Mit Gastgeber Mexiko besiegte Ecuador mit 2:0 und muss in der nächsten Runde gegen den Kongo oder England ran. Norwegen gewann mit 2:1 gegen die Elfenbeinküste. Der nächste Gegner ist Brasilien. Zum Wetter, die aktuelle Vorhersage des Deutschen Wetterdienstes. Vom Alpenrand bis zur Oder und Neiße kann es kräftig regnen und gewittern. Ansonsten ist es heiter bis wolkig und gelegentlich nass. Im Südwesten bleibt es meist trocken. Die Temperaturen steigen bis 28 Grad. Morgen wird es im Norden und Nordwesten eher trüb und nass. In der Südhälfte heiter und meist trocken bei Werten bis 29 Grad. Ähnlich am Freitag, in der Südwesthälfte meist heiter und trocken. In der Nordosthälfte wolkig und teils nass bei Temperaturen bis 28 Grad.
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4: Guten Morgen, wir haben 7 Uhr und 3 Minuten. Ich wünsche Ihnen einen schönen Start in diesen Mittwoch. Ja, und wir haben es gerade in den Radio Paloma Nachrichten gehört. Wir starten nicht nur in einen neuen Monat, sondern ab dem 1. Juli, also ab heute, gibt es auch einige Änderungen, die uns betreffen. Zum Beispiel beim Thema Online-Shopping, bei der Steuererklärung oder auch bei Flugreisen. Und was das im Einzelnen ist, das klären wir gleich hier bei uns nach Kerstin Ott. Und jetzt Anne-Maria Zimmermann. Hier ist ein Sommer in Paris.

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1: Kerstin Ott hier auf Radio Paloma, 100% deutscher Schlager zum Start in diesen Mittwoch. Wir haben 7 Uhr und 10 Minuten. Ja, und heute ist der 1. Juli, neuer Monat, aber dieser Juli, der bringt auch einige Neuerungen mit sich. Und in einem Fall könnte sich diese Neuerung als große Erleichterung herausstellen, denn ab heute kann man die Steuererklärung mit nur einem Klick erstellen. Die entsprechende App, die ist allerdings noch nicht für alle Steuerzahler nutzbar. Uli Reitinger aus der Radio Paloma Redaktion weiß mehr dazu.
2: Die App ist zunächst nur für ledige und kinderlose Arbeitnehmerinnen und Arbeitnehmer nutzbar, sowie für Rentner und Pensionäre. Wer mitmachen will, muss sich nur bei der Mein Elster Plus App anmelden. Dann schickt das Finanzamt eine fertige Steuererklärung für das Jahr 2025 mit den Daten, die der Behörde bereits vorliegen. Außerdem verschickt das Finanzamt eine Vorschau auf den Steuerbescheid. Wenn einem das alles so passt, reicht ein Klick, um die Steuererklärung einzureichen. Man kann sie bei Bedarf aber auch noch anpassen.
1: Ja, das klingt eigentlich alles total easy und unkompliziert. Also das ist ab heute, ab dem 1. Juli möglich. So, und wenn wir schon beim Thema Finanzen sind, dann müssen wir auch noch über das Online-Shopping sprechen, denn auch da ändert sich was. Denn für Waren wird eine pauschale Zollgebühr von 3 Euro erhoben, wenn diese Waren nicht aus der EU kommen.
2: Die Zollgebühr wird für alle Sendungen mit einem Warenwert von unter 150 Euro fällig. Darüber hinaus verlangen einige Paketdienste eine Servicepauschale für die Zollanmeldung, wenn der Absender, also zum Beispiel der chinesische Hersteller, das nicht schon erledigt hat. So kommt man gerade bei billigen Artikeln schnell in einen Bereich, wo sich die Bestellung nicht mehr lohnt. Eine Handyhülle im Wert von 7 Euro zum Beispiel könnte mit allen Gebühren am Ende knapp 20 Euro kosten. Die EU und die Bundesregierung wollen so die Flut an Billigimporten ausländischer Online-Plattformen wie Temu eindämmen.
1: Ja, ja, nicht nur Temu, Shein, ne? Auch auf Amazon ist da viel zu finden. Also das sollte man auf jeden Fall ab sofort auf dem Schirm haben. So, und dann schauen wir nochmal auf den Sommerurlaub. Denn das klingt nach einer guten Nachricht für Flugreisende. Bei Flügen wird aus Deutschland ab heute weniger Ticketsteuer fällig. Aber vielleicht ist das auch einfach nur eine Erleichterung für die Airlines. Ronny Thorau aus der Radio Paloma Redaktion kennt dazu die Einzelheiten.
3: Nach der Corona-Pandemie erholte sich der Luftverkehr aber in Deutschland schwächer als anderswo in Europa. Flughäfen und Airlines machen dafür die hohen Gebühren und Steuern in Deutschland verantwortlich und ziehen teilweise Flüge aus Deutschland ab. Als Gegenmaßnahme senkt Deutschland nun die Ticketsteuer. Pro Flug macht das je nach Entfernung zwischen 2,50 Euro und 11,40 Euro aus. Die Flugbranche findet das viel zu wenig. Umweltschützer dagegen sprechen von einem klimapolitischen Fehlanreiz. Für Flugreisende bleibt die Frage, ob die Airlines die gesenkte Ticketsteuer überhaupt weitergeben. Und selbst wenn ja, ob das nicht durch andere Preisanstiege wieder aufgefressen wird.
1: Ja, ja, ich sag nur Gepäckgebühr. Also, heute ist der 1. Juli. Ab heute ändert sich einiges bei der Steuererklärung, bei den Ticketpreisen und beim Online-Shopping. Oder zusammenfassend lässt sich sagen, es geht wie immer ums Geld. Wie immer im Leben, ne? So, wir haben 7 Uhr und 13 Minuten und wir schauen schon mal auf die Hansestadt Hamburg, denn da wird ab spätestens übermorgen der absolute Ausnahmezustand herrschen. Also ich glaube, Hamburg wird dieses Wochenende ganz offiziell zur Schlagerhauptstadt gekürt. Warum? Das erfahren Sie gleich hier bei uns in den Radio Paloma Star News. Die gibt's nach Christina Bach und jetzt dem Namensträger. Hier ist Johnny Hamburg für Sie. Ich wünschte, ich wäre ein Supermann.

0: Christina Bach und Charlie hier auf Radio Paloma, 100% deutscher Schlager zum Start in diesem Mittwoch. Wir haben 7:20 Uhr. Ja, und Deutschland ist raus. Für viele Fans ist die WM damit jetzt erstmal ein ganzes Stück weniger spannend. Aber wie sieht's eigentlich aus? Gibt's da noch andere Mannschaften, denen man die Daumen drückt? Oder sagt man da jetzt einfach, nö, also wenn Deutschland nicht mehr dabei ist, dann ist für mich das Turnier auch gelaufen. Wir haben uns mal bei Ihnen auf der Straße umgehört.
1: Also ich werde weiter gucken, weil es geht ja um den Fußball. Auch wenn Deutschland raus ist, was schade ist, oder die Niederlande natürlich auch. Ansonsten, nein, es wird weitergeguckt. Es bleibt ein spannendes Spiel. Wir hoffen auf sehr gute Spiele, ohne viele Fouls, ohne irgendwelche Schiedsrichterentscheidungen, die nicht ganz so richtig sein können.
2: Ich feuer eher andere Teams an. Diese ganzen Underdogs zum Beispiel, die man vorher nie so auf dem Schirm hat. Zum Beispiel Ghana gefällt mir sehr gut. Die spielen einen sehr abwehrstarken Fußball. Der gefällt mir, das, was ich gesehen habe.
3: Ich gucke nur Spiele, die mich interessieren von den Teams. Ich weiß aber noch nicht genau, wann die ja dann spielen, weil man muss ja gucken, wann die jetzt oder wie die weiterkommen, ob die weiterkommen mit einem Tor. Aber so ein bisschen gucke ich immer noch.
0: Ja, also hier bei Radio Paloma ist das auf jeden Fall auch so. Also klar, es sind schon einige Herzen gebrochen worden, ja, als jetzt die deutschen Jungs rausgeflogen sind. Aber wir haben ja hier unser internes Radio Paloma Tippspiel am Laufen. Und ich habe ja auch vorher schon gesagt, ich glaube auch, dass ein Underdog vielleicht ganz weit kommen könnte. Vielleicht der Kongo oder Senegal. Also wir hier bei Radio Paloma, wir sind auf jeden Fall noch im WM-Fieber. Wie sieht's denn bei Ihnen aus? Das würde ich gerne mal wissen. Schreiben Sie uns gerne mal eine E-Mail über radiopaloma.de. Gucken Sie die WM jetzt trotzdem noch weiter? Drücken Sie vielleicht einer anderen Mannschaft die Daumen oder sagen Sie, nö, also die WM, die ist für mich jetzt gelaufen.
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0: Und heute Morgen geht es um Helene Fischer.
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0: Und da schauen wir schon mal aufs Wochenende. Denn am Wochenende, da wird Helene Fischer im Volksparkstadion in Hamburg auftreten. So weit, so gut. Wenn man jetzt aber auf den Kalender schaut, dann wird man feststellen, ach du Schande, Hamburg wird sich an diesem Tag in die ganz offizielle Schlagerhauptstadt Deutschlands verwandeln. Denn nicht nur, dass Helene in Hamburg auftritt und dort schon zehntausende Fans anreisen werden. Nein, gleichzeitig findet ja auch noch das Schlagermove in Konzert statt und auch der Schlagermove, wo an die 500.000 Menschen erwartet werden. Ja, also es wird richtig, richtig voll in der Hansestadt und es sind, glaube ich, dann alle Schlagerfans ganz Deutschlands da versammelt. Ja, also wer in Hamburg unterwegs ist, egal ob jetzt bei Helene Fischer oder beim Schlagermove, der sollte das auf jeden Fall auf dem Schirm haben. Ja, und wir freuen uns natürlich, wenn Sie vielleicht beim Schlagermove vorbeischauen. Also wie gesagt, am Freitag geht's schon los mit dem Schlagermove in Konzert Open Air, quasi schon so als kleine Einstimmung. Und Samstag dann natürlich der Schlagermove mit dem Radio Paloma Truck. Wir sind an Startplatz Nummer 5. Alle Infos gibt's natürlich auf unserer Internetseite radiopaloma.de. Wir freuen uns auf Sie.
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Maike und Grosch hier auf Radio Paloma, 100% deutscher Schlager. Wir haben 7.27 Uhr. Heute kommt der Koalitionsausschuss zusammen für das Reformpaket, was geschnürt werden soll. Mehr dazu gibt's gleich hier bei uns in den Radio Paloma Nachrichten um 7:30 Uhr. Und bis dahin, Madeleine.

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1: Ich bin Ursula Winkler. Die Spitzen von Union und SPD kommen heute zu den möglicherweise entscheidenden Beratungen über ihr Reformpaket zusammen. Im Koalitionsausschuss wird es unter anderem um Steuerentlastungen kleiner und mittlerer Einkommen, Arbeitsmarktreformen sowie Rente, Gesundheit und Pflege gehen. Ob es schon heute zu Entscheidungen kommt, ist offen. Es kann auch sein, dass die Verhandlungen in die Verlängerung gehen. Die Koalition will sich nicht unter Zeitdruck setzen lassen. Es ist mehr als nur eine Namensänderung. Ab heute heißt die Unterstützung für Langzeitarbeitslose nicht mehr Bürgergeld, sondern Grundsicherung. Und damit treten deutlich schärfere Regeln für die Bezieher in Kraft.
2: Wer zumutbare Arbeit ablehnt, Fördermaßnahmen abbricht oder wiederholt Termine beim Jobcenter versäumt, muss mit drastischen Leistungskürzungen rechnen bis hin zur kompletten Einstellung aller Zahlungen. Außerdem muss ab jetzt jeder, der mehr als 15.000 Euro Vermögen angespart hat, dieses Geld zum Leben nutzen. Bislang galt im ersten Jahr eine Grenze von 40.000 Euro. Über die Höhe der Zahlungen wird politisch zwar diskutiert, vor allem aus der CDU und CSU kommen Forderungen, den Regelsatz zu kürzen, aber im Moment bleibt er unverändert bei 563 Euro für Alleinstehende. Uli Reitinger, Berlin.
1: Ist das eine gute Nachricht für Flugreisende oder nur für die Airlines? Bei Flügen aus Deutschland wird jetzt weniger Ticketsteuer fällig.
3: Nach der Corona-Pandemie erholte sich der Luftverkehr aber in Deutschland schwächer als anderswo in Europa. Flughäfen und Airlines machen das
4: wohl anfühlen wie eine Badewanne. Zumal in den kommenden Monaten wohl weitere Rekorde gebrochen werden. Grund für die Erwärmung sei der Klimawandel und das Klimaphänomen El Niño, so die Fachleute. Und das bedeutet auch, möglicherweise wird es häufiger Starkregen geben, Sturm und Überschwemmungen. Claudia Wächter, Nachrichtenredaktion.
1: Zum Fußball. Topfavorit Frankreich hat im WM-16-Finale mit 3:0 gegen Schweden gewonnen und trifft damit am Samstag auf Deutschland-Bezwinger Paraguay. WM-Mitgastgeber Mexiko besiegte Ecuador mit 2:0 und muss in der nächsten Runde gegen den Kongo oder Titelanwärter England ran. Die Norweger gewannen mit 2:1 gegen die Elfenbeinküste. Der nächste Gegner ist Brasilien.

0: zum Wetter. Die aktuelle Vorhersage des Deutschen Wetterdienstes. Vom Alpenrand bis zur Oder und Neiße.
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2: 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Petri, ein Bett im Kornfeld hier auf Radio Paloma. 100% deutscher Schlager am Mittwochmorgen. Wir haben es 20:20 und das heißt, jetzt wird es wieder Zeit für unseren Grill. Es gibt das nächste Burger-Barbecue-Paket zu gewinnen. Zu dieser Fußball-Weltmeisterschaft von Fleischer und der Koch. Dafür melden Sie sich ganz einfach an auf unserer Internetseite radiopaloma.de. Dann sind Sie ganz automatisch im Lostopf und dann müssten Sie eigentlich nur ans Telefon gehen, wenn das morgens bei Ihnen klingelt. Und ich hoffe, dass er jetzt rangeht. Er ist nämlich unser nächster Gewinner. Hab ihn gerade gezogen, der Oliver aus Hinterhermsdorf.
3: Hallo?
2: Hallo, einen schönen guten Morgen. Hier ist die Nora von den Radio Paloma Muntermachern. Ist da der Oliver?
3: Ja, hallo.
2: Guten Morgen.
3: Guten Morgen, das ist eine Überraschung.
2: Ja, Oliver, wissen Sie, warum ich Sie anrufe?
3: Ja, ich hatte mich angemeldet.
2: Für ein Burgerpaket.
3: Ja, genau.
2: Und haben Sie denn noch Appetit drauf?
3: Ja, natürlich.
2: Ja, gut. Dann sage ich herzlichen Glückwunsch. Sie sind unser nächster Gewinner.
3: Echt? Super.
2: Ja.
3: Echt, vielen Dank.
2: Sehr schön. Mensch, Oliver, Sie klingen super. So, als seien Sie gerade unterwegs. Wo sind Sie denn?
3: Ja, ich bin unterwegs im Auto auf Arbeit.
2: Ah ja, okay. Ja. Aber dann ist doch gut, dass ich Sie quasi zum Start in diesen Morgen jetzt noch ein bisschen beglücken konnte.
3: Ja, und gerade bei diesem Wetter bei uns hier in Sachsen ist es so trüb, ja, 20,5 Grad. Und
2: wie warm? Ja. Oder wie kalt?
3: 20,5 Grad.
2: Ja, aber ich muss sagen, also alles, wo eine 2 davor ist, da bin ich gerade großer Fan von. Sag ich Ihnen ganz ehrlich. Solange keine 3 oder keine 4 da vorne steht, bin ich da ganz froh drüber.
3: Aber die Hitze kann mir überhaupt nichts an, weil ich bin ein Sommerkind, am 26. Juli geboren. Also, ja.
2: Ehrlich? Oder bin ich ein bisschen neidisch auf Sie, muss ich Ihnen ganz ehrlich sagen. Ich dachte auch immer, ich sei ein Sommerkind, ne? Und habe jetzt aber die letzten Tage festgestellt, nee, Nora, bist du so gar nicht. Also ich konnte es gar nicht ab mit der Hitze. Ich habe hier alle Fenster aufgerissen, Durchzug gemacht und freue mich. Heute grauer Himmel, hier soll es ein bisschen regnen. Ja, so viel dazu, Oliver.
3: Halt, ja, die Sonne könnte doch ein bisschen scheinen, weil, wie gesagt, es ist ja doch so ein bisschen...
2: Die darf scheinen, aber nicht wieder so warm.
3: Ja, nee, wir haben Sommer, wir genießen es einfach.
2: Ja, da haben sie eigentlich total recht. Und am Wetter können wir sowieso nichts ändern, also hören wir auch uns auf, darüber zu beschweren. Oliver, jetzt habe ich aber noch eine ganz andere Frage. Geht in Richtung Fußball. Sie haben es ja vielleicht mitbekommen, dass wir ja quasi noch ein kleines Tippspiel hier gestartet haben. Ne? Jeder, der ein Burgerpaket gewinnt, kann ja noch seinen Weltmeistertipp abgeben. Ja. Und hat dann am Ende nochmal die Chance auf ein XXL-Paket im Wert von 250 Euro. Jetzt bin ich natürlich gespannt, Oliver. Erstmal, was sagen Sie zum Ausscheiden unserer deutschen Mannschaft und was sagen Sie

0: alle irgendwie nicht, ne? Das muss man, am Ende wussten wir alle, naja, also spätestens bei Frankreich ist dann wahrscheinlich Schluss.
1: Genau. Und mein Weltmeistertipp, die sind auch schon raus, halt auf Niederlande.
0: Ja.
1: Die sind aber auch schon raus. Ja, was typisch ist, es ist echt schwierig jetzt zur Zeit, aber es könnten ja alle noch, ne?
0: Alle, die
1: aber
0: noch.
1: Vielleicht Brasilien.
0: Dann trage ich Brasilien einfach mal ein. Ja. Also Brasilien ist bisher auch nur einmal genannt worden, Oliver. Da sind also die Chancen, wenn Brasilien Weltmeister wird, dass sie am Ende auch nochmal gewinnt, sind dann also gar nicht so schlecht.
1: Wäre gut. Lassen wir uns überraschen.
0: Wir können es sowieso nicht beeinflussen. Das machen wir so. Also Oliver, dann wünsche ich Ihnen einen schönen Tag heute, auch wenn die Sonne nicht scheint. Auch wenn Sie ein Sommerkind sind, die Hitzewelle, die nächste, die kommt ja schon wieder zurück. Also das Wetter wird ja wieder richtig schön, können Sie sich freuen. Und das Paket, das macht sich jetzt auf den Weg zu Ihnen.
1: Das ist schön, da freue ich mich recht. Super. Vielen Dank und ebenso schöne Grüße, schönen Tag ins Studio.
0: Für Sie auch. Dankeschön, Oliver. Ciao.
1: Tschüss.
0: So, also der Weltmeistertipp von Oliver ist eingeloggt, Brasilien. Und das wird sich natürlich die nächsten Tage entscheiden, ne? Ob Brasilien dann tatsächlich Weltmeister werden wird. Das hat sich ja quasi gestern entschieden, dass die gegen Norwegen ran müssen. Am 5. Juli ist es da soweit. So, und morgen ist es aber schon wieder soweit. Morgen gibt es das nächste Barbecue-Paket für Sie zu gewinnen. Dafür einfach anmelden auf unserer Internetseite radiopaloma.de. Reicht vollkommen, wenn Sie das einmal getan haben. Ja, und dann kann es einfach wirklich jeden Tag passieren. Deswegen Telefon morgen früh bereithalten.
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0: Gilbert hier auf Radio Paloma, 100% deutscher Schlager. Alles bleibt anders. Die neuen deutschen Schlager, die hören Sie hier bei uns immer zuerst. Wir haben 7.53 Uhr. Heute kommt der Koalitionsausschuss zusammen. Es soll ein großes Reformpaket geschnürt werden. Mehr dazu gibt's gleich hier bei uns in den Radio Paloma Nachrichten um 8. Und bis dann schauen wir natürlich noch, was dieser 1. Juli für uns bereithält.
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2: Sie sagen heute möglicherweise Dinge, für die Sie sich hinterher die Zunge abbeißen könnten. Akzeptieren Sie Ihre Schwächen und verschieben Sie wichtige Gespräche auf später.
1: Stier.
2: Sag es mit einem Lächeln, heißt Ihr Tagesmotto. Ihre freundliche, friedfertige Stimmung kann zwischen unterschiedlichen Meinungen vermitteln und eine gemeinsame Basis schaffen.
1: Zwillinge.
2: Bei allen Aktivitäten erbringen Sie heute gute Leistungen. Sie handeln mit gestärktem Selbstbewusstsein, wirken entsprechend überzeugend und können sich den Herausforderungen getrost stellen.
1: Krebs.
2: Heute brauchen Sie gute Stimmung. Dann fühlen Sie sich in Ihrem Element und zeigen sich herzlich. In einer unfreundlichen Atmosphäre hingegen könnten Sie launischer als sonst reagieren.
1: Löwe.
2: Haben Sie den Eindruck, etwas leisten zu müssen, damit Ihre Lieben Sie gern haben? Sie neigen dazu, sich Dinge aufzuladen, nur weil sie meinen, es jemandem schuldig zu sein. Denken Sie auch einmal an sich.
1: Jungfrau.
2: Abenteuer sind jetzt willkommener als zu anderen Zeiten. Vermutlich möchten Sie die Fesseln von Alltag und Gewohnheit abstreifen, ganz Sie selbst sein und sich spielerisch zum Ausdruck bringen.
1: Waage.
2: Private Ziele, die bisher klar vor Ihnen standen, werden undeutlich. Die Selbstsicherheit schwindet. Fällen Sie deshalb jetzt keine wichtigen Entscheidungen.
1: Skorpion.
2: Wenn Sie jemanden mögen, können Sie ihm heute besonders viel Wärme und Herzlichkeit entgegenbringen. Beziehung heißt für Sie vor allem Geborgenheit. Genießen Sie es.
1: Schütze.
2: Sie sind mit den Gedanken nicht besonders bei der Sache. Sie neigen zum Träumen. Daher schließen Sie heute keine Verträge ab und treffen Sie keine wichtigen Abmachungen.
1: Steinbock.
2: Sie können jetzt eigene wunde Punkte besonders gut erkennen. Damit werden Sie auch Ihre Unzufriedenheit spüren. Sie können sich dagegen wehren oder die eigenen Schwächen annehmen.
1: Wassermann.
2: Es dürfte Ihnen ein leichtes sein, den momentanen Bedürfnissen gerecht zu werden. Sie strahlen entsprechend Zufriedenheit aus und wirken überzeugend.
1: Fische.
2: Es fällt Ihnen nicht leicht, Ihre Entscheidungen unabhängig von Ihren Gefühlen zu fällen. Der Kampf zwischen Verstand und Gefühl kostet Sie Kraft. Verschieben Sie wichtige Entscheidungen.
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1: Ich bin Ursula Winkler. Die Spitzen von Union und SPD kommen heute zu den möglicherweise entscheidenden Beratungen über ihr Reformpaket zusammen. Im Koalitionsausschuss wird es unter anderem um Steuerentlastungen kleiner und mittlerer Einkommen, Arbeitsmarktreformen sowie Rente, Gesundheit und Pflege gehen. Ob es schon heute zu Entscheidungen kommt, ist offen. Die Koalition will sich nicht unter Zeitdruck setzen lassen. Der Tankrabatt ist vorbei. Das könnte sich um 12 Uhr besonders bemerkbar machen, denn der Steuerrabatt ist zwar seit Mitternacht Geschichte, Preiserhöhungen sind aber nur mittags erlaubt. Offensichtlich haben aber viele Tankstellen die Preise zuletzt schon stark erhöht.
2: Viele Autofahrer haben die letzten Stunden des Tankrabatts noch genutzt. An manchen Tankstellen gab es teils riesige Schlangen. Der ADAC hält die aktuellen Preisaufschläge trotzdem für nicht gerechtfertigt. Die Ölpreise seien zuletzt gesunken. Trotzdem hätten die Mineralölkonzerne die höhere Steuer offenbar schon vor dem offiziellen Ende des Tankrabatts eingepreist. Das Bundeskartellamt hat angekündigt, überzogene Erhöhungen genau zu prüfen. Zoe Tassovali, Nachrichtenredaktion.
1: Noch nie waren die Ozeane im Juni so warm. Die Oberflächentemperatur der Weltmeere hat zum Sommerbeginn einen neuen Rekord erreicht. Das haben die Experten des EU-Klimadienstes Copernicus und des Copernicus-Meeresdienstes gemessen.
3: Etwa 21 Grad Wassertemperatur haben die Experten gemessen. Die Adria, das Mittelmeer, wird sich in diesem Sommer für viele Urlauber wohl anfühlen wie eine Badewanne. Zumal in den kommenden Monaten wohl weitere Rekorde gebrochen werden. Grund für die Erwärmung sei der Klimawandel und das Klimaphänomen El Niño, so die Fachleute. Und das bedeutet auch, möglicherweise wird es häufiger Starkregen geben, Sturm und Überschwemmungen. Claudia Wächter, Nachrichtenredaktion.
1: Zum Fußball. Topfavorit Frankreich hat im WM-16-Finale mit 3:0 gegen Schweden gewonnen und trifft damit am Samstag auf Deutschland-Bezwinger Paraguay. WM-Mitgastgeber Mexiko besiegte Ecuador mit 2:0 und muss in der nächsten Runde gegen den Kongo oder Titelanwärter England ran. Die Norweger gewannen mit 2:1 gegen die Elfenbeinküste. Der nächste Gegner ist Brasilien. Zum Wetter, die aktuelle Vorhersage des Deutschen Wetterdienstes. Vom Alpenrand bis zur Oder und Neiße kann es kräftig regnen und gewittern. Ansonsten ist es heiter bis wolkig und gelegentlich nass. Im Südwesten bleibt es meist trocken. Die Temperaturen steigen bis 28 Grad. Morgen wird es im Norden und Nordwesten eher trüb und nass, in der Südhälfte heiter und meist trocken, bei Werten bis 29 Grad. Ähnlich am Freitag, in der Südwesthälfte meist heiter und trocken, in der Nordosthälfte wolkig und teils nass, bei Temperaturen bis 28 Grad.
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4: Guten Morgen, wir haben es 7:03. Ich wünsche Ihnen einen schönen Start in diesen Mittwoch, heute in diesen 1. Juli. So, und auch wenn unsere deutschen Jungs gerade schon die Heimreise angetreten haben und Winston-Salem, also das Mannschaftsquartier, verlassen haben, wir feiern diese Fußball-Weltmeisterschaft hier trotzdem zusammen mit Fleischer und der Koch. 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Morgen um 7.40 Uhr gibt es das nächste Paket zu gewinnen. Und Sie haben es ja vielleicht schon gehört, jeder, der ein Burger-Barbecue-Paket gewinnt, der kann ja noch seinen Weltmeistertipp abgeben und hat am Ende nochmal die große Chance auf ein XXL-Paket. Und ich sag mal so, die jetzt Deutschland getippt haben, die sind natürlich nicht mehr im Rennen, ja, waren einige, aber ich sag mal so, die jetzt zum Beispiel Frankreich getippt haben oder Argentinien, die sind natürlich weiterhin noch im Rennen. Also melden Sie sich ganz einfach an auf unserer Internetseite radiopaloma.de.

0: Michelle hier auf Radio Paloma, 100% deutscher Schlager am Mittwochmorgen. Wir haben es 8 Uhr und 10 Minuten. Ja, nach dem traurigen Aus bei der WM hat die deutsche Fußballnationalmannschaft ihr Quartier in Winston-Salem verlassen. Die Spieler, die sind individuell abgereist, teilweise zusammen mit ihren Familien. Tja, aber wie lief denn jetzt eigentlich der Abschied in den USA und wie geht's jetzt weiter? Darüber sprechen wir mit Thomas Bremser aus der Radio Paloma Redaktion, der für uns vor Ort ist. Einen schönen guten Morgen.
1: Guten Morgen aus Winston-Salem.
0: So, Thomas, wie haben sich denn die Spieler aus dem Quartier verabschiedet? Wie war die Stimmung?
1: Ja, ziemlich geräuschlos. Die sonst übliche Abschlusspressekonferenz hat der DFB abgesagt. Einige Spieler sind vormittags nochmal mit dem Fahrrad oder Golfkart über das Hotelgelände gefahren und sind dann nach und nach weggefahren worden. Mhm. Julian Nagelsmann habe ich am Flughafen noch gesehen, am späten Nachmittag in Charlotte mit Frau und Mutter. Ganz unauffällig kam er da auf dem Weg zum Check-in an uns vorbei, hatte eine Sonnenbrille auf und schob seinen Alukoffer. Es ging nach München, genauso wie für Jamal Musiala und Alex Pavlovic. Die saßen im gleichen Flieger. Andere sind direkt in den Urlaub geflogen.
0: Okay, in dem kleinen Örtchen hat ja ziemlich Aufregung geherrscht, ne? Ich meine, Spieler, Reporter, einige Fans. Wie sieht's da jetzt aus nach dem Abschied? Ist da jetzt absolute Ruhe?
1: Ja, alles abgebaut worden ist noch nicht am Trainingsgelände. Das weiße Zelt mit den Fitnessgeräten steht noch. Die werden erst in den kommenden Tagen abgebaut. Mhm. Genauso wie der Trainingsbereich im Teamhotel. Das Banner für unser Medienzentrum hängt auch noch. Das ist aber geschlossen. Denn auch viele Reporter haben ihre Flüge umgebucht und sind schon weg. Ich dann auch bald. Ein paar deutsche Flaggen habe ich noch gesehen an den Häusern. Mhm. Die sind vermutlich aber auch bald verschwunden.
0: Ja, wahrscheinlich. Es wird ja viel diskutiert, wie es jetzt mit Julian Nagelsmann weitergeht. Ob er denn nach dem Aus Bundestrainer bleiben soll. Gibt es denn da schon eine Tendenz?
1: Nein, DFB-Präsident Bernd Neuendorf betont, man werde sich erstmal zusammensetzen in den kommenden Tagen und beraten, wie es zu dieser Leistung kommen konnte.
2: Ich glaube, wir können nach so einem Turnier nicht einfach zur Tagesordnung übergehen. Wir müssen darüber sprechen, was die Gründe waren für dieses erneute frühe Ausscheiden bei einer Fußball-Weltmeisterschaft, das uns alle zutiefst bewegt.
1: In diesen Gesprächen wird Julian Nagelsmann wohl um seinen Job kämpfen müssen. Vielleicht überzeugt er ja die DFB-Spitze, auch im September auf der Bank zu sitzen. Dann startet die Nations League gegen die Niederlande.
0: Ja, schauen wir mal, wie es da läuft. Vielen Dank erstmal für dein Update, Thomas Bremser. Komm gut nach Hause und wir hören uns bestimmt die Tage nochmal. Tschüss.
1: Tschüss aus Winston-Salem.
0: Und damit haben wir es jetzt 8 Uhr und 13 Minuten heute am Mittwoch, am 1. Juli. Und wir merken uns schon mal den 11. Juli. Da steigt sie nämlich wieder, die Starnacht am Wörthersee. Und da wird es zu einer kleinen Besonderheit kommen, was das Line-Up angeht. Mehr dazu gibt's gleich hier bei uns in den Radio Paloma Star News nach ganz neuer Musik von Tanja Lasch. Und jetzt Ibo, hier ist der Bungalow in Santa Nirgendwo. Einen schönen guten Morgen.

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0: 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Tanja Lasch, Gib unsere Liebe keinen Namen, hier auf Radio Paloma, 100% deutscher Schlager. Wir haben es 20 nach 8. Ja, und obwohl die deutsche Fußballnationalmannschaft jetzt raus ist, geht natürlich der Kampf um den WM-Titel weiter. Und es wird natürlich weiter mit Spannung verfolgt, welche Mannschaft sich da wie schlägt. Ja, ganz weit vorne muss man ja sagen, sind da die Franzosen. Die haben ja quasi heute Nacht Schweden oder gestern Abend Schweden mit 3:0 besiegt. Und Norwegen steht auch jetzt im Achtelfinale. Thomas Bremser aus der Radio Paloma Redaktion weiß alle Einzelheiten.
1: Das hätte böse enden können für das deutsche Team im Achtelfinale gegen Frankreich. Denn die Franzosen sind derzeit in absoluter Titelform. Vor allem die Offensive ist kaum zu bremsen. Zweimal trifft Superstar Kylian Mbappé. Der ist Lionel Messi in der ewigen WM-Torjägerliste dicht auf den Fersen. Im Achtelfinale wartet nun Deutschland-Bezwinger Paraguay. Auch Norwegen setzt sich durch mit einem 2:1 gegen die Elfenbeinküste. Das entscheidende Tor kurz vor Schluss erzielt natürlich Stürmerstar Erling Haaland.
0: Ja, Stürmerstar und Social-Media-Star, wenn man sich so die Videodichte gerade anschaut bei Instagram, Facebook und Co. So, und dann hat auch noch Mexiko Ecuador rausgeschmissen. Also der Gastgeber, der steht jetzt auch im Achtelfinale. Und wir sind natürlich sehr gespannt, wie es da in den nächsten Tagen weitergeht.
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0: Und heute Morgen geht es um Maite Kelly.
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0: Ja, in anderthalb Wochen ist es soweit. Die Starnacht am Wörthersee geht über die Bühne und die Gästeliste der Stars ist inzwischen bestens gefüllt. Und nun steht auch fest, dass Maite Kelly mit dabei sein wird. Und gemeinsam mit ihrem Bruder Angelo sorgt sie dafür eine Premiere, denn erstmals stehen gleich zwei Mitglieder der Kelly-Family bei einer Starnacht auf der Bühne. Naja, und nachdem sie beim Schlagerboom Open Air ja schon An Angel gesungen hat, liegt da natürlich irgendwie die Vermutung nahe, dass es vielleicht da nochmal zu einem gemeinsamen Auftritt kommen könnte. Dass beide zusammen An Angel singen. Ich meine, den Song hatte ja Angelo damals für seine Mama oder für ihre Mama geschrieben. Also da sind wir auf jeden Fall sehr, sehr gespannt. Ja, und wir dürfen uns natürlich auf jede Menge weitere Stars freuen. Beatrice Egli ist mit dabei, Vanessa Mai, Simino Rossi, Melissa Naschenweng, Natalie Holzner und viele, viele mehr. Also merken wir uns schon mal, die Starnacht am Wörthersee am 11. Juli findet die statt und der MDR wird das Ganze live übertragen um 20.15 Uhr.
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2: Ich bin Ursula Winkler. Die Spitzen von Union und SPD kommen heute zu den möglicherweise entscheidenden Beratungen über ihr Reformpaket zusammen. Im Koalitionsausschuss wird es unter anderem um Steuerentlastungen kleiner und mittlerer Einkommen, Arbeitsmarktreformen sowie Rente, Gesundheit und Pflege gehen. Ob es schon heute zu Entscheidungen kommt, ist offen. Die Koalition will sich nicht unter Zeitdruck setzen lassen. Der Tankrabatt ist vorbei. Das könnte sich um 12 Uhr besonders bemerkbar machen, denn der Steuerrabatt ist zwar seit Mitternacht Geschichte, Preiserhöhungen sind aber nur mittags erlaubt. Offensichtlich haben aber viele Tankstellen die Preise zuletzt schon stark erhöht.
3: Viele Autofahrer haben die letzten Stunden des Tankrabatts noch genutzt. An manchen Tankstellen gab es teils riesige Schlangen. Der ADAC hält die aktuellen Preisaufschläge trotzdem für nicht gerechtfertigt. Die Ölpreise seien zuletzt gesunken. Trotzdem hätten die Mineralölkonzerne die höhere Steuer offenbar schon vor dem offiziellen Ende des Tankrabatts eingepreist. Das Bundeskartellamt hat angekündigt, überzogene Erhöhungen genau zu prüfen. Zoe Tassovali, Nachrichtenredaktion.
2: Noch nie waren die Ozeane im Juni so warm. Die Oberflächentemperatur der Weltmeere hat zum Sommerbeginn einen neuen Rekord erreicht. Das haben die Experten des EU-Klimadienstes Copernicus und des Copernicus-Meeresdienstes gemessen.
4: Etwa 21 Grad Wassertemperatur haben die Experten gemessen. Die Adria, das Mittelmeer, wird sich in diesem Sommer für viele Urlauber wohl anfühlen wie eine Badewanne. Zumal in den kommenden Monaten wohl weitere Rekorde gebrochen werden. Grund für die Erwärmung sei der Klimawandel und das Klimaphänomen El Niño, so die Fachleute. Und das bedeutet auch, möglicherweise wird es häufiger Starkregen geben, Sturm und Überschwemmungen. Claudia Wächter, Nachrichtenredaktion.
2: Zum Fußball. Topfavorit Frankreich hat im WM-16-Viertelfinale mit 3:0 gegen Schweden gewonnen und trifft damit am Samstag auf Deutschland-Bezwinger Paraguay. WM-Mitgastgeber Mexiko besiegte Ecuador mit 2:0 und muss in der nächsten Runde gegen den Kongo oder Titelanwärter England ran. Die Norweger gewannen mit 2:1 gegen die Elfenbeinküste. Der nächste Gegner ist Brasilien. Zum Wetter, die aktuelle Vorhersage des Deutschen Wetterdienstes. Vom Alpenrand bis zur Oder und Neiße kann es kräftig regnen und gewittern. Ansonsten ist es heiter bis wolkig und gelegentlich nass. Im Südwesten bleibt es meist trocken. Die Temperaturen steigen bis 28 Grad. Morgen wird es im Norden und Nordwesten eher trüb und nass, in der Südhälfte heiter und meist trocken, bei Werten bis 29 Grad. Ähnlich am Freitag, in der Südwesthälfte meist heiter und trocken, in der Nordosthälfte wolkig und teils nass bei Temperaturen bis 28 Grad.
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5: Guten Morgen, wir haben es 8.33 Uhr. Ich wünsche Ihnen einen schönen Start in diesen Mittwochmorgen. So, und ich will jetzt mal bei Ihnen in die Küche luschern. Also bei mir steht auf jeden Fall eine und bei Ihnen vielleicht auch, weil die sind gerade absolut angesagt. Die Rede ist von Heißluftfritteusen, von Airfryern. Und beim Einkaufen ist mir das immer wieder aufgefallen. Es gibt alle möglichen Produkte mittlerweile für den Airfryer. Aber bringen die eigentlich wirklich irgendwas oder sind die einfach nur teuer und Geldmacherei? Das wollen wir heute Morgen mal klären. Und zwar mit der Verbraucherzentrale Berlin. Machen wir gleich bei den Radio Paloma Experten nach Roland Kaiser und jetzt den Rodensteinern. Hier ist Wind im Haar, Bella Italia. Schönen guten Morgen.

0: 20 vor 9. Schönen guten Morgen.
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0: Ja, wer in der Küche was auf sich hält, der besitzt heute einen Airfryer. Ich habe auch einen. Doch auf vieles, was rund um die Heißluftfritteuse verkauft wird, können wir ganz gut verzichten. Und warum, das besprechen wir heute Morgen mit Frau Dr. Grit Kittelmann von der Verbraucherzentrale Berlin. Einen schönen guten Morgen.
2: Hallo, guten Morgen. Ich habe übrigens auch einen.
0: Siehste? Und also da sind wir schon beim Thema. Wenn man nämlich eine Heißluftfritteuse hat, dann fällt einem das im Supermarkt natürlich auch auf, dass es da einfach spezielle Produkte gibt. Was kann das denn alles so sein?
2: Die Produktpalette ist tatsächlich groß. Es gibt von Ölen bis hin zu Kartoffeln, also einiges.
0: Ah ja, okay. So, aber man muss ja sagen, manches von diesem Zeug, was es da zu kaufen gibt, macht ja durchaus sehr Sinn, weil wir reden ja bei einer Heißluftfritteuse von einem sehr kleinen Raum, der sehr, sehr heiß werden kann.
2: Ja, Sie sprechen sicherlich so ein bisschen die Airfryeröle an.
0: Genau.
2: Die sind zwar tatsächlich hoch erhitzbar, hitzestabil, sind aber auch Rapsöl oder raffinierte Oliven- und Sonnenblumenöle. Einfach in eine wiederverwendbare Sprühflasche füllen und Geld sparen. Airfryer Pommes oder Kartoffeln findet man auch im Supermarkt. Mhm. Wenn Sie festkochende Kartoffeln verwenden, reicht das aber aus. Und spezielle Gewürzmischungen, die unterscheiden sich meistens auch nur über den wirklich teureren Preis von den üblichen.
0: Ach, okay, gut zu wissen. So, jetzt ist die Frage, also was ist davon denn völliger Quatsch und was kann man vielleicht besser selber machen?
2: Spezielles Backpulver brauchen Sie wirklich nicht, aber auch sonst sind all diese Airfryer-Produkte eher überflüssig und teuer.
0: Okay, aber eine Empfehlung kann ich hier aussprechen. Es gibt nämlich auch Backpapier für einen Airfryer, was schon gleich in der Form ist. Ja, da muss man nichts zuschneiden. Das finde ich sehr gut. Ich habe jetzt hier Werbung gemacht an dieser Stelle.
2: Musste mal gesagt werden.
0: Muss mal gesagt werden. Genau, ansonsten kann man sich da wirklich gut das Geld sparen. Frau Kittelmann, vielen, vielen Dank für Ihre Tipps und wir hören uns dann nächste Woche wieder.
2: Sehr gern, bis dann.
0: Tschüss.
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0: Franz Signori zum Start in den Mittwoch hier auf Radio Paloma, 100% deutscher Schlager. Wir haben es 8.50 Uhr. Ab dem 1. Juli gibt es einige Änderungen hier bei uns in Deutschland, unter anderem beim Online-Shopping. Alle Einzelheiten dazu gibt es gleich hier bei uns in den Radio Paloma Nachrichten um 9. Ja, und in den Nachrichten haben wir es auch schon gehört. Die schwarz-rote Bundesregierung, die will diese Woche ein großes Reformpaket schnüren. Dafür kommt heute der Koalitionsausschuss zusammen und die großen Themen sind da Rente, Steuern, Gesundheit und Pflege. Aber was im Einzelnen, das besprechen wir mit Tanja Wagner aus der Radio Paloma Redaktion. Einen schönen guten Morgen.
1: Guten Morgen.
0: Tanja, das sind ja große Themen. Rente, Steuern, Gesundheit, Pflege. Wo ist man sich denn einig?
1: Ja, was das Thema Rente angeht, ist das weitgehend abgehakt. Die Vorschläge der Rentenkommission sollen umgesetzt werden. Punkt. Und die Chancen, dass das mit den Stimmen von Union und SPD durch den Bundestag geht, die stehen ganz gut. Heißt für uns zusätzliche Ausgaben durch die Beiträge zur Kapitalrente, länger arbeiten, aber eben auch die Chance auf stabile Rentenbeiträge. Na und bei der Gesundheitsreform, da ist halt ein radikaler Sparkurs angesagt. Egal ob bei Kliniken, Arztpraxen, Patienten oder Medikamenten. Ziel ist, das Spargesetz so schnell wie möglich durch den Bundestag zu bringen.
0: Okay, und was sind noch so Stellen, wo vielleicht noch so ein bisschen Uneinigkeit herrscht, also wo es vielleicht noch so ein bisschen hakt?
1: Beim Thema Steuern. Da wollen beide Seiten kleinere Einkommen entlasten. Die Frage ist nur wie. Mhm. Die SPD will Gutverdiener ab 100.000 Euro und Erben stärker einbinden. Das lehnt die Union aber ab. Genauso wie einen höheren Spitzensteuersatz. Man könnte sich auf eine Reichensteuer einigen, aber das bringt nicht genug Geld ein, um eine Reform gegenzufinanzieren. Möglich ist eine höhere Mehrwertsteuer in Summe. Gleichzeitig laufen aktuell aber auch Gespräche, wenigstens die Mehrwertsteuer auf Lebensmittel zu senken, um Verbraucher zu entlasten. Also da ist noch ordentlich Gesprächsbedarf.
0: Okay, und du hast es gerade angesprochen, das Thema mehr arbeiten. Den Satz von Friedrich Merz haben, glaube ich, viele noch im Kopf. Was ist denn aus dem geworden?
1: Ja, auch das ist ein Wunderpunkt. Nach wie vor sind sich Union und SPD uneinig, wie eine flexiblere Arbeitszeit laufen soll. Mhm. Die Union will hin zu einer Wochenarbeitszeit und weg vom 8-Stunden-Tag. Eine Sache, die mit den Gewerkschaften und demnach auch der SPD kaum zu machen ist. Mhm. Aus dem Ministerium von Arbeitsministerin Baas kam der Vorschlag, dass Ausnahmen vom 8-Stunden-Tag extra in Tarifverträgen und Betriebsvereinbarungen geregelt werden sollten. Auch soll eine elektronische Erfassung der Arbeitszeitpflicht werden. Aber darauf wollen sich Arbeitgeber und CDU eben wiederum nicht einlassen.
0: Naja gut, also auch da herrscht, glaube ich, noch einiges an Gesprächsbedarf. Vielen Dank erstmal für dein Update. Wir sind natürlich gespannt, was die Woche da so rauskommt. Tanja Wagner aus der Radio Paloma Redaktion.
1: Gerne.
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1: Ich bin Ursula Winkler. Die Spitzen von Union und SPD kommen heute zu den möglicherweise entscheidenden Beratungen über ihr Reformpaket zusammen. Im Koalitionsausschuss wird es unter anderem um Steuerentlastungen kleiner und mittlerer Einkommen, Arbeitsmarktreformen sowie Rente, Gesundheit und Pflege gehen. Ob es schon heute zu Entscheidungen kommt, ist offen. Die Koalition will sich nicht unter Zeitdruck setzen lassen. Der Tankrabatt ist vorbei. Das könnte sich um 12 Uhr besonders bemerkbar machen, denn der Steuerrabatt ist zwar seit Mitternacht Geschichte, Preiserhöhungen sind aber nur mittags erlaubt. Offensichtlich haben aber viele Tankstellen die Preise zuletzt schon stark erhöht.
2: Viele Autofahrer haben die letzten Stunden des Tankrabatts noch genutzt. An manchen Tankstellen gab es teils riesige Schlangen. Der ADAC hält die aktuellen Preisaufschläge trotzdem für nicht gerechtfertigt. Die Ölpreise seien zuletzt gesunken. Trotzdem hätten die Mineralölkonzerne die höhere Steuer offenbar schon vor dem offiziellen Ende des Tankrabatts eingepreist. Das Bundeskartellamt hat angekündigt, überzogene Erhöhungen genau zu prüfen. Zoe Tassovali, Nachrichtenredaktion.
1: Noch nie waren die Ozeane im Juni so warm. Die Oberflächentemperatur der Weltmeere hat zum Sommerbeginn einen neuen Rekord erreicht. Das haben die Experten des EU-Klimadienstes Copernicus und des Copernicus-Meeresdienstes gemessen.
3: Etwa 21 Grad Wassertemperatur haben die Experten gemessen. Die Adria, das Mittelmeer, wird sich in diesem Sommer für viele Urlauber wohl anfühlen wie eine Badewanne. Zumal in den kommenden Monaten wohl weitere Rekorde gebrochen werden. Grund für die Erwärmung sei der Klimawandel und das Klimaphänomen El Niño, so die Fachleute. Und das bedeutet auch, möglicherweise wird es häufiger Starkregen geben, Sturm und Überschwemmungen. Claudia Wächter, Nachrichtenredaktion.
1: Zum Fußball. Topfavorit Frankreich hat im WM-16-Finale mit 3:0 gegen Schweden gewonnen und trifft damit am Samstag auf Deutschland-Bezwinger Paraguay. WM-Mitgastgeber Mexiko besiegte Ecuador mit 2:0 und muss in der nächsten Runde gegen den Kongo oder Titelanwärter England ran. Die Norweger gewannen mit 2:1 gegen die Elfenbeinküste. Der nächste Gegner ist Brasilien. Zum Wetter, die aktuelle Vorhersage des Deutschen Wetterdienstes. Vom Alpenrand bis zur Oder und Neiße kann es kräftig regnen und gewittern. Ansonsten ist es heiter bis wolkig und gelegentlich nass. Im Südwesten bleibt es meist trocken. Die Temperaturen steigen bis 28 Grad. Morgen wird es im Norden und Nordwesten eher trüb und nass, in der Südhälfte heiter und meist trocken, bei Werten bis 29 Grad. Ähnlich am Freitag, in der Südwesthälfte meist heiter und trocken, in der Nordosthälfte wolkig und teils nass, bei Temperaturen bis 28 Grad.
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4: Guten Morgen, wir haben es 8:53 heute am Mittwoch, am 1. Juli. So, und jetzt gibt es natürlich die nächste Runde in unserem nur 9 Uhr Schlager-Quiz. Gibt es ja jeden Morgen um 9 Uhr und es gibt auch jede Woche aufs Neue unsere nur 9 Uhr Uhr zu gewinnen. Und dafür müssen wir uns einfach nur sagen, welche Schlagersängerin diesen Satz hier gesagt hat.
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4: So, wenn sie das wissen, dann gewinnen sie übermorgen mit etwas Glück unsere nur 9 Uhr Uhr. Und damit Sie da auch wirklich drauf kommen, gibt es ja jeden Tag einen Hinweis. Und heute schon Hinweis Nummer 2. Sie hatte mal ein Kosmetikstudio.
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0: Anna-Karina Wojcik heute am Mittwoch hier auf Radio Paloma 100% deutscher Schlager. Wir haben es 10 nach 9. Ja, und heute ist der 1. Juli, ein neuer Monat. Aber dieser Juli, der bringt auch einige Neuerungen mit sich. Und in einem Fall könnte sich diese Neuerung als große Erleichterung herausstellen. Denn ab heute kann man die Steuererklärung mit nur einem Klick erstellen. Die entsprechende App, die ist allerdings noch nicht für alle Steuerzahler nutzbar. Uli Reitinger aus der Radio Paloma Redaktion weiß mehr dazu.
1: Die App ist zunächst nur für ledige und kinderlose Arbeitnehmerinnen und Arbeitnehmer nutzbar, sowie für Rentner und Pensionäre. Wer mitmachen will, muss sich nur bei der Mein Elster Plus App anmelden. Dann schickt das Finanzamt eine fertige Steuererklärung für das Jahr 2025 mit den Daten, die der Behörde bereits vorliegen. Außerdem verschickt das Finanzamt eine Vorschau auf den Steuerbescheid. Wenn einem das alles so passt, reicht ein Klick, um die Steuererklärung einzureichen. Man kann sie bei Bedarf aber auch noch anpassen.
0: Ja, das klingt eigentlich alles total easy und unkompliziert. Also das ist ab heute, ab dem 1. Juli möglich. So, und wenn wir schon beim Thema Finanzen sind, dann müssen wir auch noch über das Online-Shopping sprechen, denn auch da ändert sich was. Denn für Waren wird eine pauschale Zollgebühr von 3 Euro erhoben, wenn diese Waren nicht aus der EU kommen.
1: Die Zollgebühr wird für alle Sendungen mit einem Warenwert von unter 150 Euro fällig. Darüber hinaus verlangen einige Paketdienste eine Servicepauschale für die Zollanmeldung, wenn der Absender, also zum Beispiel der chinesische Hersteller, das nicht schon erledigt hat. So kommt man gerade bei billigen Artikeln schnell in einen Bereich, wo sich die Bestellung nicht mehr lohnt. Eine Handyhülle im Wert von 7 Euro zum Beispiel könnte mit allen Gebühren am Ende knapp 20 Euro kosten. Die EU und die Bundesregierung wollen so die Flut an Billigimporten ausländischer Online-Plattformen wie Temu eindämmen.
0: Ja, nicht nur Temu, Shein, ne? Auch auf Amazon ist da viel zu finden. Also das sollte man auf jeden Fall ab sofort auf dem Schirm haben. So, und dann schauen wir nochmal auf den Sommerurlaub. Denn das klingt nach einer guten Nachricht für Flugreisende. Bei Flügen wird aus Deutschland ab heute weniger Ticketsteuer fällig. Aber vielleicht ist das auch einfach nur eine Erleichterung für die Airlines. Ronny Thorau aus der Radio Paloma Redaktion kennt dazu die Einzelheiten.
2: Nach der Corona-Pandemie erholte sich der Luftverkehr aber in Deutschland schwächer als anderswo in Europa. Flughäfen und Airlines machen dafür die hohen Gebühren und Steuern in Deutschland verantwortlich und ziehen teilweise Flüge aus Deutschland ab. Als Gegenmaßnahme senkt Deutschland nun die Ticketsteuer. Pro Flug macht das je nach Entfernung zwischen 2,50 Euro und 11,40 Euro aus. Die Flugbranche findet das viel zu wenig. Umweltschützer dagegen sprechen von einem klimapolitischen Fehlanreiz. Für Flugreisende bleibt die Frage, ob die Airlines die gesenkte Ticketsteuer überhaupt weitergeben. Und selbst wenn ja, ob das nicht durch andere Preisanstiege wieder aufgefressen wird.
0: Ja, ich sag nur Gepäckgebühr. Also, heute ist der 1. Juli. Ab heute ändert sich einiges bei der Steuererklärung, bei den Ticketpreisen und beim Online-Shopping. Oder zusammenfassend lässt sich sagen, es geht wie immer ums Geld. Wie es halt immer so ist im Leben. So, wir haben es 9 Uhr und 13 Minuten damit und wir schauen schon mal aufs Wochenende. Denn übermorgen startet in Hamburg ja quasi schon der Schlager-Move. Mit dem Schlager-Move in Concert Open Air und am Samstag dann der eigentliche Move mit rund 500.000 Menschen, die da feiern werden. Tja, und dazu kommen noch zehntausende Helene Fischer-Fans. Also es wird Ausnahmezustand in Hamburg. Mehr dazu gibt's gleich hier bei uns in den Radio Paloma Star News nach Andreas Martin und jetzt Ella Endlich.

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0: Andreas Martin hier auf Radio Paloma, 100% deutscher Schlager. Wir haben es 20 nach 9. Ja, und Deutschland ist raus. Für viele Fans ist die WM damit jetzt erstmal ein ganzes Stück weniger spannend. Aber wie sieht's eigentlich aus? Gibt's da noch andere Mannschaften, denen man die Daumen drückt? Oder sagt man da jetzt einfach, nö, also wenn Deutschland nicht mehr dabei ist, dann ist für mich das Turnier auch gelaufen. Wir haben uns mal bei Ihnen auf der Straße umgehört.
1: Also ich werde weiter gucken, weil es geht ja um den Fußball. Auch wenn Deutschland raus ist, was schade ist. Oder die Niederlande natürlich auch. Ansonsten, nein, es wird weiter. Es bleibt ein spannendes Spiel. Wir hoffen auf sehr gute Spiele, ohne viele Fouls, ohne irgendwelche Schiedsrichterentscheidungen, die nicht ganz so richtig sein können.
2: Ich feuere eher andere Teams an. Diese ganzen Underdogs zum Beispiel, die so man vorher nie so auf dem Schirm hat. Zum Beispiel Ghana gefällt mir sehr gut. Die spielen einen sehr abwehrstarken Fußball. Der gefällt mir, das, was ich gesehen habe.
3: Ich gucke nur Spiele, die mich interessieren von den Teams. Ich weiß aber noch nicht genau, wann die ja dann spielen, weil man muss ja gucken, wann die jetzt oder wie die weiterkommen, ob die weiterkommen mit einem Torwart. Aber so ein bisschen gucke ich immer noch.
0: Ja, und wir bei Radio Paloma, wir sind ja weiterhin im WM-Fieber, weil wir ja eine große Tipprunde hier haben. Und da wollen wir natürlich weiterverfolgen, wer wo wie auf welchem Platz landet. Und ich habe ja vorhin gesagt, Sie können uns gerne mal eine E-Mail schreiben, wie Sie das jetzt machen bei dieser WM oder gerne auch bei Instagram in unserer Story antworten. Und ich musste schon sehr lachen über die Antworten. Also einige haben geschrieben, dass sie natürlich auf jeden Fall weitergucken, weil sie einfach den Fußball lieben. Manche haben geschrieben, nee, sie gucken nicht weiter, die Fahnen sind alle reingeholt. Und meine Lieblingsantwort war, ja, aber mit gebrochenem Herzen.
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0: Und heute Morgen geht es um Helene Fischer.
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0: Und da schauen wir schon mal aufs Wochenende. Denn am Wochenende, da wird Helene Fischer im Volksparkstadion in Hamburg auftreten. So weit, so gut. Wenn man jetzt aber auf den Kalender schaut, dann wird man feststellen, ach du Schande, Hamburg wird sich an diesem Tag in die ganz offizielle Schlagerhauptstadt Deutschlands verwandeln. Denn nicht nur, dass Helene in Hamburg auftritt und dort schon zehntausende Fans anreisen werden. Nein, gleichzeitig findet ja auch noch das Schlagermove in Konzert statt. Und auch der Schlagermove, wo an die 500.000 Menschen erwarten. Werden. Ja, also es wird richtig, richtig voll in der Hansestadt und es sind, glaube ich, dann alle Schlagerfans ganz Deutschlands da versammelt. Ja, also wer in Hamburg unterwegs ist, egal ob jetzt bei Helene Fischer oder beim Schlagermove, der sollte das auf jeden Fall auf dem Schirm haben. Ja, und wir freuen uns natürlich, wenn Sie vielleicht beim Schlagermove vorbeischauen. Also wie gesagt, am Freitag geht's schon los mit dem Schlagermove in Konzert Open Air, quasi schon so als kleine Einstimmung. Und Samstag dann natürlich der Schlagermove mit dem Radio Paloma Truck. Wir sind an Startplatz Nummer 5. Alle Infos gibt's natürlich auf unserer Internetseite radiopaloma.de. Wir freuen uns auf Sie.
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Freddy Paloma, 100% deutscher Schlager um 9.27 Uhr. Der Koalitionsausschuss, der kommt heute zusammen. Die schwarz-rote Bundesregierung will ein großes Reformpaket schnüren. Mehr dazu gibt's gleich hier bei uns in den Radio

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1: Ich bin Ursula Winkler. Rente, Steuern, Gesundheit, Pflege. Die schwarz-rote Bundesregierung will in dieser Woche ein großes Reformpaket schnüren. Dazu gibt es allerdings noch einige Streitthemen, die heute Abend im Koalitionsausschuss Thema werden.
2: Bei der Rente ist sich Schwarz-Rot weitgehend einig. Die Vorschläge der Rentenkommission sollen vollumfänglich umgesetzt werden. Und bei der Gesundheitsreform sollen die ersten Gesetze schon bis Jahresende fix sein. Streit gibt es dagegen noch bei den Themen Steuern und Arbeitszeit. Die SPD will kleinere Einkommen entlasten und dafür Gutverdiener ab 100.000 Euro und Erben stärker zur Kasse bitten, was die Union in der vorgeschlagenen Form ablehnt. CDU und CSU wollen den 8-Stunden-Arbeitstag dagegen mit einer Wochenarbeitszeit ablösen. Dagegen machen wiederum die Gewerkschaften mobil. Tanja Wagner, Nachrichtenredaktion.
1: Der Tankrabatt ist vorbei und wirkt vereinzelt noch immer, denn der Steuerrabatt in Höhe von knapp 17 Cent pro Liter ist zwar seit Mitternacht Geschichte, Preiserhöhungen sind aber nur mittags erlaubt. Bereits heute zeigten sich an vielen Tankstellen deutlich höhere Preise als zuletzt, obwohl der Morgen im typischen Tagesverlauf eigentlich zu den günstigsten Zeiten gehört. Für Superbenzin und Diesel wurden in großen Städten in der Regel Preise über 1,90 Euro pro Liter verlangt, teilweise auch mehr als 2 Euro. Ab heute kann man die Steuererklärung mit nur einem Klick erstellen. Die entsprechende App ist allerdings noch nicht für alle Steuerzahler nutzbar.
3: Die App ist zunächst nur für ledige und kinderlose Arbeitnehmerinnen und Arbeitnehmer nutzbar, sowie für Rentner und Pensionäre. Wer mitmachen will, muss sich nur bei der Mein Elster Plus App anmelden. Dann schickt das Finanzamt eine fertige Steuererklärung für das Jahr 2025 mit den Daten, die der Behörde bereits vorliegen. Außerdem verschickt das Finanzamt eine Vorschau auf den Steuerbescheid. Wenn einem das alles so passt, reicht ein Klick, um die Steuererklärung einzureichen. Man kann sie bei Bedarf aber auch noch anpassen. Uli Reitinger, Nachrichtenredaktion.
1: Zum Fußball. Topfavorit Frankreich hat bei der WM mit 3:0 gegen Schweden gewonnen und trifft im Achtelfinale auf Deutschland-Bezwinger Paraguay. Mit Gastgeber Mexiko muss nach einem 2:0-Sieg gegen Ecuador in der nächsten Runde gegen den Kongo oder Titelanwärter England ran. Die Norweger gewannen mit 2:1 gegen die Elfenbeinküste. Ihr nächster Gegner ist Brasilien. Zum Wetter, die aktuelle Vorhersage des Deutschen Wetterdienstes. Vom Alpenrand bis zur Oder und Neiße kann es kräftig regnen und gewittern. Ansonsten ist es heiter bis wolkig und gelegentlich nass. Im Südwesten bleibt es meist trocken. Die Temperaturen steigen bis 28 Grad. Morgen wird es im Norden und Nordwesten eher trüb und nass. In der Südhälfte heiter und meist trocken bei Werten bis 29 Grad. Ähnlich am Freitag in der Südwesthälfte meist heiter und trocken. In der Nordosthälfte wolkig und teils nass bei Temperaturen bis 28 Grad.
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4: Guten Morgen, wir haben es 9.33 Uhr. Ich wünsche Ihnen einen schönen Start in diesen Mittwoch heute am 1. Juli. 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

0: Florian Silbereisen und die Sommernachtsgefühle hier auf Radio Paloma, 100% deutscher Schlager. Wir haben es gleich 20 vor 10. Tja, und seit Mitternacht ist er vorbei, der Tankrabatt. Und das macht sich direkt bemerkbar. An den meisten Tankstellen sind die Preise nämlich inzwischen wieder deutlich gestiegen. Nur noch vereinzelt kann man da irgendwie vom Rabatt profitieren. Das haben zumindest die Portale vom ADAC und Tankerkönig gemeldet. Claudia Wächter aus der Radio Paloma Redaktion weiß mehr.
1: In vielen Städten kostet der Liter Sprit heute Morgen bereits wieder knapp 2 Euro. Viele Tankstellen hatten bereits aber gestern Vormittag die Preise zum Teil drastisch raufgesetzt. Dennoch gab es oft lange Schlangen, denn viele Autofahrer dachten sich, schnell nochmal voll tanken. Zumal viele befürchten, dass es ab heute Mittag nochmal viel teurer wird. Denn es gilt weiterhin, nur einmal pro Tag um 12 Uhr dürfen die Preise erhöht werden.
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0: Wir sind Gezeiten. Judy Weiss hier auf Radio Paloma. 100% deutscher Schlager. Die neuen deutschen Schlager, die hören Sie hier bei uns immer zuerst. Wir haben es 9.47 Uhr. Heute kommt der Koalitionsausschuss zusammen. Die schwarz-rote Bundesregierung will diese Woche ein großes Reformpaket schnüren. Mehr dazu gibt's gleich hier bei uns in den Radio Paloma Nachrichten um 10. Und bis dann schauen wir natürlich noch, was dieser 1. Juli für uns bereithält. Hier ist für Sie der Blick in die Sterne.
1: 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Widder.
2: Sie sagen heute möglicherweise Dinge, für die Sie sich hinterher die Zunge abbeißen könnten. Akzeptieren Sie Ihre Schwächen und verschieben Sie wichtige Gespräche auf später.
1: Stier.
2: Sag es mit einem Lächeln, heißt Ihr Tagesmotto. Ihre freundliche, friedfertige Stimmung kann zwischen unterschiedlichen Meinungen vermitteln und eine gemeinsame Basis schaffen.
1: Zwillinge.
2: Bei allen Aktivitäten erbringen Sie heute gute Leistungen. Sie handeln mit gestärktem Selbstbewusstsein, wirken entsprechend überzeugend und können sich den Herausforderungen getrost stellen.
1: Krebs.
2: Heute brauchen Sie gute Stimmung. Dann fühlen Sie sich in Ihrem Element und zeigen sich herzlich. In einer unfreundlichen Atmosphäre hingegen könnten Sie launischer als sonst reagieren.
1: Löwe.
2: Haben Sie den Eindruck, etwas leisten zu müssen, damit Ihre Lieben Sie gern haben? Sie neigen dazu, sich Dinge aufzuladen, nur weil sie meinen, es jemandem schuldig zu sein. Denken Sie auch einmal an sich.
1: Jungfrau.
2: Abenteuer sind jetzt willkommener als zu anderen Zeiten. Vermutlich möchten Sie die Fesseln von Alltag und Gewohnheit abstreifen, ganz Sie selbst sein und sich spielerisch zum Ausdruck bringen.
1: Waage.
2: Private Ziele, die bisher klar vor Ihnen standen, werden undeutlich. Die Selbstsicherheit schwindet. Fällen Sie deshalb jetzt keine wichtigen Entscheidungen.
1: Skorpion.
2: Wenn Sie jemanden mögen, können Sie ihm heute besonders viel Wärme und Herzlichkeit entgegenbringen. Beziehung heißt für Sie vor allem Geborgenheit. Genießen Sie es.
1: Schütze.
2: Sie sind mit den Gedanken nicht besonders bei der Sache. Sie neigen

0: zum Träumen. Daher schließen Sie heute keine Verträge ab und treffen Sie keine wichtigen Abmachungen.
1: Steinbock.
0: Sie können jetzt eigene wunde Punkte besonders gut erkennen. Damit werden Sie auch Ihre Unzufriedenheit spüren. Sie können sich dagegen wehren oder die eigenen Schwächen annehmen.
1: Wassermann.
0: Es dürfte Ihnen ein leichtes sein, den momentanen Bedürfnissen gerecht zu werden. Sie strahlen entsprechend Zufriedenheit aus und wirken überzeugend.
1: Fische.
0: Es fällt Ihnen nicht leicht, Ihre Entscheidungen unabhängig von Ihren Gefühlen zu fällen. Der Kampf zwischen Verstand und Gefühl kostet Sie Kraft. Verschieben Sie wichtige Entscheidungen.
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1: Ich bin Ursula Winkler. Seit Mitternacht ist der Tankrabatt vorbei und an den meisten Tankstellen sind die Preise inzwischen wieder deutlich gestiegen. Nur vereinzelt können Autofahrer noch vom Rabatt profitieren, heißt es unter anderem vom ADAC.
2: In vielen Städten kostet der Liter Sprit heute Morgen bereits wieder knapp 2 Euro. Viele Tankstellen hatten bereits aber gestern Vormittag die Preise zum Teil drastisch raufgesetzt. Dennoch gab es oft lange Schlangen, denn viele Autofahrer dachten sich, schnell nochmal voll tanken. Zumal viele befürchten, dass es ab heute Mittag nochmal viel teurer wird. Denn es gilt weiterhin, nur einmal pro Tag um 12 Uhr dürfen die Preise erhöht werden. Claudia Wächter, Nachrichtenredaktion.
1: Die Spitzen von Union und SPD kommen heute zu den möglicherweise entscheidenden Beratungen über ihr Reformpaket zusammen. Im Koalitionsausschuss wird es unter anderem um Steuerentlastungen, kleiner und mittlerer Einkommen, Arbeitsmarktreformen sowie Rente, Gesundheit und Pflege gehen. Ob es schon heute zu Entscheidungen kommt, ist offen. Die Koalition will sich nicht unter Zeitdruck setzen lassen. Das Online-Shopping wird für viele ab heute teurer. Das betrifft alle, die Waren aus Ländern außerhalb der EU bestellen. Denn für sie wird eine pauschale Zollgebühr von 3 Euro pro Sendung erhoben, zusätzlich zur bereits bestehenden Einfuhrumsatzsteuer.
3: Die Zollgebühr wird für alle Sendungen mit einem Warenwert von unter 150 Euro fällig. Darüber hinaus verlangen einige Paketdienste eine Servicepauschale für die Zollanmeldung, wenn der Absender, also zum Beispiel der chinesische Hersteller, das nicht schon erledigt hat. So kommt man gerade bei billigen Artikeln schnell in einen Bereich, wo sich die Bestellung nicht mehr lohnt. Eine Handyhülle im Wert von 7 Euro zum Beispiel könnte mit allen Gebühren am Ende knapp 20 Euro kosten. Die EU und die Bundesregierung wollen so die Flut an Billigimporten ausländischer Online-Plattformen wie Temu eindämmen. Uli Reitinger, Berlin.
1: Zum Fußball. Frankreich hat bei der WM mit 3:0 gegen Schweden gewonnen und trifft im Achtelfinale auf Deutschland-Bezwinger Paraguay. Mitgastgeber Mexiko darf nach einem 2:0-Sieg gegen Ecuador in der nächsten Runde gegen den Kongo oder England ran. Die Norweger gewannen mit 2:1 gegen die Elfenbeinküste. Ihr nächster Gegner ist Brasilien. Zum Wetter, die aktuelle Vorhersage des Deutschen Wetterdienstes. Vom Alpenrand bis zur Oder und Neiße kann es kräftig regnen und gewittern. Ansonsten ist es heiter bis wolkig und gelegentlich nass. Im Südwesten bleibt es meist trocken. Die Temperaturen steigen bis 28 Grad. Morgen wird es im Norden und Nordwesten eher trüb und nass. In der Südhälfte heiter und meist trocken bei Werten bis 29 Grad. Ähnlich am Freitag, in der Südwesthälfte meist heiter und trocken. In der Nordosthälfte wolkig und teils nass bei Temperaturen bis 28 Grad.
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4: Um kurz nach 10, hallo, ich grüße Sie. Einen schönen Mittwochvormittag wünsche ich. Ja, auch wenn die deutschen Fußballer nicht mehr bei der WM mitmischen, wir bleiben am Ball und tun Ihnen kulinarisch was Gutes. 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Vielleicht werden Sie ja morgen früh um 7.40 Uhr schon aus dem Barbecue los. Tops gezogen. Los geht's in den Vormittag jetzt mit Wolfgang Petri.

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Jetzt mit Gigi Anderson, der in der letzten immer wieder Sonntagssendung bei Stefan Ross das erste Mal öffentlich darüber gesprochen hat, dass er im nächsten Jahr auf Abschiedstour gehen wird. Im Oktober, November 2027 soll's losgehen.

0: Hier ist Anne Sommer auf Radio Paloma und das ist mein neuer Song. 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

0: Daniel Sommer auf Radio Paloma, 100% deutscher Schlager. Was ist letzte Nacht passiert? Die neuen deutschen Schlager bei uns immer zuerst. Zu Hause hui, im Urlaub pfui, so könnte man ganz grob unser nächstes Thema umschreiben. Denn wenn wir im Urlaub sind, dann nehmen wir es mit vielen Sachen oft nicht mehr ganz so genau. Dann kostet die Eiskugel halt ein bisschen mehr, Kalorien werden nicht gezählt und strenge To-Do-Listen haben auch Pause. Schließlich wollen wir eine gute Zeit haben, uns entspannen, mal was gönnen und den Alltag einfach hinter uns lassen. Was dabei allerdings auch oft baden geht, ist unser Verhalten im Hinblick auf Nachhaltigkeit. Einer repräsentativen Studie im Auftrag von HolidayCheck zufolge wirft jeder dritte Deutsche, der angibt, zu Hause nachhaltig zu sein, sein Umweltbewusstsein auf Reisen zumindest teilweise über Bord. Wie sich das äußert, woran das liegt und wo die Stellschrauben sind, das sagt uns jetzt unser Kollege Mario Hartwig.
1: Täglich frische Handtücher, mehrfach am Tag ausgiebig duschen und völlig überladene Teller am Buffet, während die Reste später in der Tonne landen. Im Urlaub gelten selbst für jeden dritten, sonst umweltbewussten Menschen andere Regeln. Die Gründe dafür sind vielseitig, wie Nina Hammer von HolidayCheck erklärt.
2: Ganz häufig wurde hier die fehlende Infrastruktur genannt. Also ganz klar, wenn der Recycle-Container nicht in der Nähe ist, dann wird er auch nicht genutzt. Oder es sind auch die Regeln, die nicht klar kommuniziert werden. Wie muss ich denn meinen Müll am jeweiligen Urlaubsort trennen? Dazu kommen dann aber auch noch persönliche Bedürfnisse, dass viele im Urlaub sich einfach mal was gönnen wollen. Und wir sehen auch ganz klar das Thema Bequemlichkeit. 3 von 10 sagen, dass sie im Urlaub einfach keine Lust haben, sich um Nachhaltigkeit Gedanken zu machen.
1: Genau das kann das Urlaubsfeeling aber auch trüben. Denn das schlechte Gewissen reißt bei jedem zweiten, sonst nachhaltig lebenden Befragten immer mit. Dabei könnten schon kleine Anreize seitens der Hotels einen Unterschied machen.
2: Die Hälfte der Befragten gaben zum Beispiel an, sie würden die Handtücher weniger oft wechseln oder auch auf Zimmerreinigung verzichten, wenn sie denn dafür einen kleinen Rabatt bekommen würden. Und sie würden sich auch Tipps wünschen, wie sie sich vor Ort nachhaltiger verhalten können. Auf der anderen Seite sehen sie natürlich auch die Reiseveranstalter und Reiseportale in der Pflicht, gerade hier nachhaltiges Reisen günstiger zu machen, das Angebot generell zu vergrößern und vor allem auch es transparenter und leichter zu machen, nachhaltigere Reisen zu buchen.
1: Allen Reisenden empfiehlt die Expertin, es sich nicht zu schwer zu machen. Es geht nicht um Perfektion, sondern um die Summe aller noch so kleinen Entscheidungen.
2: Sprich, ob ich meinen Kaffee entspannt an der Bar trinke und nicht mit dem To-Go-Becher, ob ich mal auf Steak verzichte zugunsten eines vegetarischen Essens, ob ich auch mal den Hotelier anspreche, warum es denn noch so viel Einweggeschirr gibt. Also am Ende geht es nicht um Verzicht, sondern darum, dass wenn jeder Einzelne nur ein kleines bisschen bewusster handelt, dann entsteht in der Masse der Urlauber ein echter Effekt und zwar ganz ohne, dass der Einzelne das Gefühl haben muss, auf etwas verzichtet zu haben.
0: Vielen Dank an HolidayCheck-Reiseexpertin Nina Hammer.
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Radio Paloma 100% deutscher Schlager. Jetzt geht's mit Uta Bresan ab in den Süden. Und da steht Griechenland auf Platz 1. Es wurde nämlich zum schönsten Land der Welt gekürt und ist

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Olaf der Flipper auf Radio Paloma, 100% deutscher Schlager am Mittwoch. Seit Mitternacht ist der Tankrabatt vorbei und die Preise an den Tankstellen steigen. Dazu mehr in den Nachrichten um 11. Gleich nach den Nachrichten hören wir Ivo mit diesem Kulthit. Helene Fischer gibt's auch gleich nach den Nachrichten mit ihrem aktuellen Hit. Damit führt sie nach wie vor die Schlager der Woche an und mit Heute Nacht stürmte sie auch aus dem Stand Platz 1 der deutschen Singlecharts.

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1: Ich bin Ursula Winkler. Der Tankrabatt ist vorbei. Das könnte sich um 12 Uhr besonders bemerkbar machen, denn der Steuerrabatt ist zwar seit Mitternacht Geschichte, Preiserhöhungen sind aber nur mittags erlaubt. Offensichtlich haben aber viele Tankstellen die Preise zuletzt schon stark erhöht.
2: Viele Autofahrer haben die letzten Stunden des Tankrabatts noch genutzt. An manchen Tankstellen gab es teils riesige Schlangen. Der ADAC hält die aktuellen Preisaufschläge trotzdem für nicht gerechtfertigt. Die Ölpreise seien zuletzt gesunken. Trotzdem hätten die Mineralölkonzerne die höhere Steuer offenbar schon vor dem offiziellen Ende des Tankrabatts eingepreist. Das Bundeskartellamt hat angekündigt, überzogene Erhöhungen genau zu prüfen. Zoe Tassovali, Nachrichtenredaktion.
1: Rente, Steuern, Gesundheit, Pflege. Die schwarz-rote Bundesregierung will in dieser Woche ein großes Reformpaket schnüren. Dazu gibt es allerdings noch einige Streitthemen, die heute Abend im Koalitionsausschuss Thema werden.
3: Bei der Rente ist sich Schwarz-Rot weitgehend einig. Die Vorschläge der Rentenkommission sollen vollumfänglich umgesetzt werden. Und bei der Gesundheitsreform sollen die ersten Gesetze schon bis Jahresende fix sein. Streit gibt es dagegen noch bei den Themen Steuern und Arbeitszeit. Die SPD will kleinere Einkommen entlasten und dafür Gutverdiener ab 100.000 Euro und Erben stärker zur Kasse bitten, was die Union in der vorgeschlagenen Form ablehnt. CDU und CSU wollen den 8-Stunden-Arbeitstag dagegen mit einer Wochenarbeitszeit ablösen. Dagegen machen wiederum die Gewerkschaften mobil. Tanja Wagner, Nachrichtenredaktion.
1: Das Auswärtige Amt hat seine Reisewarnung für Russland wegen der verstärkten ukrainischen Drohnenangriffe massiv ausgeweitet. Gewarnt wird jetzt vor Reisen im ganzen Land. Bisher galt dies nur für die an die Ukraine angrenzenden Gebiete. Die Begründung, es sei mit erheblicher Gefährdung zu rechnen. Für deutsche Staatsangehörige und deutsch-russische Doppelstaatler bestehe außerdem die Gefahr willkürlicher Festnahmen. Etwa 30% der 25-Jährigen in Deutschland haben im vergangenen Jahr noch bei ihren Eltern gewohnt. Damit sei der Anteil etwas höher gewesen als in den Jahren davor, teilte das Statistische Bundesamt mit. Söhne leben demnach deutlich länger zu Hause als Töchter. 36% der Männer waren mit 25 Jahren noch nicht ausgezogen. Bei den Frauen waren es nur 23%. Zum Wetter, die aktuelle Vorhersage des Deutschen Wetterdienstes. Vom Alpenrand bis zur Oder und Neiße kann es kräftig regnen und gewittern. Ansonsten ist es heiter bis wolkig und gelegentlich nass. Im Südwesten bleibt es meist trocken. Die Temperaturen steigen bis 28 Grad. Morgen wird es im Norden und Nordwesten eher trüb und nass, in der Südhälfte heiter und meist trocken, bei Werten bis 29 Grad. Ähnlich am Freitag, in der Südwesthälfte meist heiter und trocken, in der Nordosthälfte wolkig und teils nass, bei Temperaturen bis 28 Grad.
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4: Um kurz nach 11, hallo, ich grüße Sie. Mittwoch, der 1. Juli. Ab heute gibt es ja ein paar Änderungen, unter anderem bezüglich Steuer, Online-Shopping oder Flugtickets. 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Und wir starten in die Stunde jetzt mit Nico Alesi.

Radio Paloma 100% deutscher Schlager am Mittwoch, der 1. Juli. Heute beginnt das dritte Quartal. Heute ist internationaler Witzetag und heute ist auch Tag der kreativen Eissorten. Und was es da alles auf dem kreativen Eismarkt gibt, darüber sprechen wir gleich.

0: 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Saskia Leppin auf Radio Paloma, 100% deutscher Schlager am Mittwoch, der 1. Juli. Heute ist Tag der kreativen Eissorten und einer, der besonders kreativ bei der Herstellung seiner Eissorten ist, das ist Matthias Münz aus München. Gelernt hat er bei italienischen Eismeistern. Eine seiner drei Eisdielen wurde ausgezeichnet als eine der 100 besten Eisdielen Deutschlands. Sein Motto lautet, keine Langeweile. Ob Currywurst, Sachertorte oder Bier, wenn's inspiriert, wird daraus Eis. Hallo Herr Münz.
1: Hallo.
0: Herr Münz, Ihre Eisdiele hat den Namen zum verrückten Eismeister. Und Sie machen diesem Namen auch alle Ehre. Bei Ihnen gibt es Eis, das man woanders nicht bekommt. Also zum Beispiel Biereis, Senfeis, Olivenöleis oder Weißwursteis. Wie kommt man denn auf solche Ideen?
1: Ja, das muss man ein bisschen verrückt dazu sein. Das sagt auch schon mein Name. Ich kann einfach Schoko, Vanille und so weiter nicht mehr sehen. Das gibt es ja überall und das finde ich langweilig. Und da habe ich gesagt, ich mache jetzt einen Eiskaffee auch mit ganz, ganz speziellen Eissorten, wo man eben dann auch wie ein Schnitzeleis essen kann oder Käsespätzle mit Röstzwiebel und natürlich ein eiskaltes Bier.
0: Sie haben gerade das Schnitzeleis genannt. Wie wird es hergestellt? Braten Sie das ganz normal und frieren es dann ein oder wie kann man sich das vorstellen?
1: Das ist ganz lustig. Heute habe ich das Wiener Schnitzeleis bestellt. Das werde ich dann am Donnerstag machen. Das wird richtig gut werden. Da habe ich echte Kalbschnitzel bestellt. Die werde ich natürlich erstmal panieren, so wie man es zu Hause auch macht. Und dann eben ganz hauchdünn müssen die sein, die Schnitzel. Die brate ich dann raus in Butades und die schmeiße ich dann eben rein in meine Milch, Sahne, verschiedene Zucker, Salz und was dazugehört. Dann kommt noch ein bisschen Zitrone oben drauf. Wird alles ganz, ganz fein behäckselt mit meinem großen Mix. Stab und dann am Schluss schmeckt es richtig intensiv nach Wiener Schnitzel.
0: Wahnsinn, Sie sind echt verrückt.
1: Ja, ein bisschen verrückt müssen wir ja sein.
0: Ja, das stimmt. Was sagen denn Ihre Kunden zu dem Eis? Sagen die dann, ist zwar verrückt und ich probiere das nur einmal und dann das irgendwie ist komisch oder schmeckt es richtig gut?
1: Also bei mir ist immer wichtig, dass alles auch gut schmeckt. Natürlich, gewisse Eissorten sind nicht für jedermann. Zum Beispiel schmeckt dann ein Spare-Ribs-Eis nach echten Spare-Ribs oder ein Bier-Eis schmeckt nach Bier. Aber ich habe auch so Sachen da wie Apfelmus-Pfannkuchen-Eis. Das schmeckt dann wirklich nach Apfelmus mit Pfannkuchen oder Sachertorten-Eis. Mit echten Sachertorten drin, gebrannte Mandel, wo ich selbst die Mandeln brenne. Also alles schmeckt immer authentisch, genau nach dem, was draufsteht. Mhm. Und die Leute finden es lustig, sie kommen rein, probieren es und kriegen teils natürlich auch einen Lachanfall. Manche sind auch überfordert. Es gibt tatsächlich sogar Leute, die dann einen Löffel ausspucken. Ich gebe auch immer erstmal einen Testlöffel her zum Probieren, weil Döner-Eis ist natürlich schon besonders hart. Oder auch Sauerkraut-Eis ist auch nichts für jeden.
0: Herr Münz, man hört die Begeisterung für Eis aus jedem Ihrer Worte raus. Was ist denn Ihr persönliches Lieblingseis?
1: Aber ich muss gestehen, eins meiner Lieblingseissorten ist tatsächlich ganz klassisch Pistazien-Eis. Was ich noch ganz gerne esse, ist Walnuss Rucola und von den außergewöhnlichen Sorten dann das Wiener Schnitzeleis mit echtem Kalbsfleisch. Das schmeckt auch saulecker.
0: Matthias Münz, vielen herzlichen Dank. Viele Gäste wünsche ich Ihnen heute mit verrückten Geschmäckern natürlich. Der verrückte Eismacher aus München zum heutigen Tag der kreativen Eissorten.
1: Vielen herzlichen Dank.
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Radio Paloma, 100% deutscher Schlager. Jetzt mit Matthias Reim, der als Papa gerne etwas strenger wäre, weil, wie er mit einem Augenzwinkern zugibt, alle seine Kinder ihn mit links um den Finger wickeln können.

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0: Noel Terhorst auf Radio Paloma, 100% deutscher Schlager, dem Himmel so nah. Die neuen deutschen Schlager bei uns immer zuerst. Rente, Gesundheit, Steuern, Pflege. Die schwarz-rote Regierung will ab heute ein großes Reformpaket schnüren. Dazu mehr in den Nachrichten um 12. Andrea Berg habe ich dann in der nächsten Stunde für Sie mit diesem Kulthit.
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0: Und jetzt für mehr Abwechslung aus dem Radio Paloma Stream Party Schlager. DJ Herzbeat und Axel Fischer mit Funkelperlenaugen.

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1: Ich bin Ursula Winkler. Der Tankrabatt ist vorbei und wirkt vereinzelt noch immer, denn der Steuerrabatt ist zwar seit Mitternacht Geschichte, Preiserhöhungen sind aber nur mittags erlaubt. Insgesamt zeigten sich heute bereits an vielen Tankstellen höhere Preise als zuletzt, obwohl der Morgen eigentlich zu den günstigsten Zeiten gehört. Für Superbenzin und Diesel wurden in der Regel Preise über 1,90 Euro pro Liter verlangt. Rente, Steuern, Gesundheit, Pflege. Die schwarz-rote Bundesregierung will in dieser Woche ein großes Reformpaket schnüren. Der Bundesverband der deutschen Industrie hat die Koalition wegen der Wirtschaftskrise aufgefordert, ein Paket für mehr Wachstum und Wettbewerbsfähigkeit zu liefern.
2: Die Industrie, Handwerksverbände, Start-ups, sie alle haben seit Jahren vor allem eine Forderung: bitte weniger Papierkram, weniger Anträge und bitte eine schnellere Bearbeitungszeit. Kurz, Bürokratieabbau. Und auch das ist ein Thema für die Bundesregierung. Sie will da liefern. Beim Koalitionsausschuss will Schwarz-Rot auch eine Reform der Einkommensteuer voranbringen. Um kleine und mittlere Einkommen zu entlasten, will die SPD unter anderem einen höheren Spitzensteuersatz. CDU und CSU passt das nicht. Lea Matschullert, Berlin.
1: Ab heute heißt die Unterstützung für Langzeitarbeitslose nicht mehr Bürgergeld, sondern Grundsicherung. Es treten auch deutlich schärfere Regeln für die Bezieher in Kraft.
3: Wer zumutbare Arbeit ablehnt, Fördermaßnahmen abbricht oder wiederholt Termine beim Jobcenter versäumt, muss mit drastischen Leistungskürzungen rechnen, bis hin zur kompletten Einstellung aller Zahlungen. Außerdem muss ab jetzt jeder, der mehr als 15.000 Euro Vermögen angespart hat, dieses Geld zum Leben nutzen. Bislang galt im ersten Jahr eine Grenze von 40.000 Euro. Über die Höhe der Zahlungen wird politisch zwar diskutiert, vor allem aus der CDU und CSU kommen Forderungen, den Regelsatz zu kürzen, aber im Moment bleibt er unverändert bei 563 Euro für Alleinstehende. Uli Reitinger, Berlin.
1: Die Deutsche Bahn stattet ab sofort rund 2000 Mitarbeiterinnen und Mitarbeiter im Fernverkehr mit sogenannten Bodycams aus. Das umfasse etwa Zugbegleiterinnen und Zugbegleiter oder Beschäftigte in der Bordgastronomie, wie der Konzern mitteilte. Die Nutzung der Kameras bleibe freiwillig. So sollen die Mitarbeiter Übergriffe durch Fahrgäste besser dokumentieren können und ihre Sicherheit soll sich dadurch erhöhen. Zum Wetter, die aktuelle Vorhersage des Deutschen Wetterdienstes. Vom Alpenrand bis zur Oder und Neiße kann es kräftig regnen und gewittern. Ansonsten ist es heiter bis wolkig und gelegentlich nass. Im Südwesten bleibt es meist trocken. Die Temperaturen steigen bis 28 Grad. Morgen wird es im Norden und Nordwesten eher trüb und nass, in der Südhälfte heiter und meist trocken, bei Werten bis 29 Grad. Ähnlich am Freitag, in der Südwesthälfte meist heiter und trocken, in der Nordosthälfte wolkig und teils nass, bei Temperaturen bis 28 Grad.
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4: Hallo, ich grüße Sie. Es ist kurz nach 12 am Mittwochmittag. Auch wenn die DFB-Mannschaft aus den USA abgereist ist, wir bleiben am Ball. 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Ich habe gleich Fantasy für Sie nach Ben Zucker.

Radio Paloma 100% deutscher Schlager. Jetzt mit Andrea Berg. Sie hat das 25-jährige Jubiläum ihres Hits Du hast mich tausendmal belogen beim Schlagerboom Open Air in Kitzbühel gebührend gefeiert. Da ist sie mit ihrem Motorrad in Lederkluft auf die Bühne gefahren.

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0: Frank Lukas auf Radio Paloma 100% deutscher Schlager mit Schachmatt. Die neuen deutschen Schlager bei uns immer zuerst.
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0: Heute geht's um die Höhner.
3: Was immer dabei.
0: Die berühmteste Kölner Band ist jetzt am Sonntag zu Gast im ZDF-Fernsehgarten bei Andrea Kiewel. Da präsentieren sie ihren neuen Song Der Prinz. Der erscheint offiziell übermorgen am kommenden Freitag. TV-Premiere haben sie bereits gefeiert. Das war bei Immer wieder sonntags am letzten Sonntag. Die Höhner haben viel vor in nächster Zeit. Es wird bald ein neues Album geben. Nach der Sommerpause geht's auch auf Klassiktour. Da spielen sie unter anderem in der Philharmonie Köln, in der Philharmonie Essen und es wird auch ein Open Air geben. Das findet statt im Schloss Räsfeld. Und es wird ein neues Projekt mit Thomas Anders geben. Der Titel lautet Höhner Klassik mal anders. Thomas Anders wird dabei als Gast auftreten. Und dieses Konzert findet in der Rhein-Mosel-Halle in Koblenz statt. Und zwar am 9. August.
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Radio Paloma 100% deutscher Schlager. Jetzt Sommermusik von Uwe Busse. Er weckt jetzt Erinnerungen an einen Sommer, der 50 Jahre zurückliegt. Es geht um den Sommer 76.

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0: Sie ist auch Gast am kommenden Sonntag im ZDS-Fernsehgarten. Christine Stark mit Alemannia auf Radio Paloma, 100% deutscher Schlager. Rente, Gesundheit, Steuern, Pflege. Die schwarz-rote Regierung will ab heute ein großes Reformpaket schnüren. Mehr dazu in den Nachrichten um 13 Uhr. Gleich nach den Nachrichten gibt's Hendrik Bruch mit diesem Kulthit. Solange ich noch träumen kann. Wir hören auch Daniela Alfinito in der nächsten Stunde mit ihrem aktuellen Lied.
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0: Wir haben es ja in den Nachrichten gehört, seit Mitternacht ist der Tankrabatt vorbei und es macht sich auch an den Tankstellen bemerkbar. Und dann ändert sich ja noch so einiges ab heute. Die Renten steigen, aus Bürgergeld wird Grundsicherung, der Handel mit Punkten aus Flensburg wird strafbar, die Steuererklärung wird für viele fällig und die Sommerferien starten jetzt fast überall. Trotz globaler Unsicherheiten reisen die Deutschen gerne. 2/3 der deutschen Bevölkerung planen für dieses Jahr mindestens eine Reise. Das geht aus der aktuellen deutschen Tourismusanalyse hervor, für die Stiftung für Zukunftsfragen 3000 Menschen zwischen 18 und 74 Jahren zu ihrem Reiseverhalten und auch den Reiseabsichten befragt hat. Aus der Befragung ergibt sich unter anderem auch ein Ranking der beliebtesten Reiseziele für 2026. Auf Platz 1 liegt Deutschland, gefolgt von Griechenland, Spanien und Italien. Dann kommen Skandinavien, die Türkei und Österreich.

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1: Ich bin Ursula Winkler. Seit Mitternacht ist der Tankrabatt vorbei und an den meisten Tankstellen sind die Preise inzwischen wieder deutlich gestiegen. Nur vereinzelt können Autofahrer noch vom Rabatt profitieren, heißt es unter anderem vom ADAC.
2: Viele Autofahrer haben die letzten Stunden des Tankrabatts noch genutzt. An manchen Tankstellen gab es teils riesige Schlangen. Der ADAC hält die aktuellen Preisaufschläge trotzdem für nicht gerechtfertigt. Die Ölpreise seien zuletzt gesunken. Trotzdem hätten die Mineralölkonzerne die höhere Steuer offenbar schon vor dem offiziellen Ende des Tankrabatts eingepreist. Das Bundeskartellamt hat angekündigt, überzogene Erhöhungen genau zu prüfen. Zoe Tassovali, Nachrichtenredaktion.
1: Die Spitzen von Union und SPD kommen heute zu den möglicherweise entscheidenden Beratungen über ihr Reformpaket zusammen. Im Koalitionsausschuss wird es unter anderem um Steuerentlastungen kleiner und mittlerer Einkommen, Arbeitsmarktreformen sowie Rente, Gesundheit und Pflege gehen. Ob es schon heute zu Entscheidungen kommt, ist offen. Die Koalition will sich nicht unter Zeitdruck setzen lassen. Ab heute kann man die Steuererklärung mit nur einem Klick erstellen. Die entsprechende App ist allerdings noch nicht für alle Steuerzahler nutzbar.
3: Die App ist zunächst nur für ledige und kinderlose Arbeitnehmerinnen und Arbeitnehmer nutzbar, sowie für Rentner und Pensionäre. Wer mitmachen will, muss sich nur bei der Mein Elster Plus App anmelden. Dann schickt das Finanzamt eine fertige Steuererklärung für das Jahr 2025 mit den Daten, die der Behörde bereits vorliegen. Außerdem verschickt das Finanzamt eine Vorschau auf den Steuerbescheid. Wenn einem das alles so passt, reicht ein Klick, um die Steuererklärung einzureichen. Man kann sie bei Bedarf aber auch noch anpassen. Uli Reitinger, Nachrichtenredaktion.
1: Etwa 30% der 25-Jährigen in Deutschland haben im vergangenen Jahr noch bei ihren Eltern gewohnt. Damit sei der Anteil etwas höher gewesen als in den Jahren davor, teilte das Statistische Bundesamt mit. Söhne leben demnach deutlich länger zu Hause als Töchter. 36% der Männer waren mit 25 Jahren noch nicht ausgezogen. Bei den Frauen waren es nur 23%. Zum Wetter, die aktuelle Vorhersage des Deutschen Wetterdienstes. Vom Alpenrand bis zur Oder und Neiße kann es kräftig regnen und gewittern. Ansonsten ist es heiter bis wolkig und gelegentlich nass. Im Südwesten bleibt es meist trocken. Die Temperaturen steigen bis 28 Grad. Morgen wird es im Norden und Nordwesten eher trüb und nass, in der Südhälfte heiter und meist trocken, bei Werten bis 29 Grad. Ähnlich am Freitag, in der Südwesthälfte meist heiter und trocken, in der Nordosthälfte wolkig und teils nass, bei Temperaturen bis 28 Grad.
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4: Um kurz nach 13 Uhr, hallo, ich grüße Sie, Mittwoch, der 1. Juli. Ab heute gibt's ein paar Änderungen bezüglich Steuer, Online-Shopping oder Flugtickets. 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Und los geht's in die Mittagsstunde jetzt mit Sommermusik von Simino Rossi.

Daniela Alfinito auf Radio Paloma, 100% deutscher Schlager. Zwei Trainer, die mit ihren Mannschaften bei der Fußball-WM rausgeflogen sind, sind freiwillig zurückgetreten. Und zwar der Trainer der Niederländer und der Trainer von Ecuador. Unseren

0: DJ Ötzi auf Radio Paloma, 100% deutscher Schlager am Mittwoch. Steuern, Arbeit, Soziales, Rente, Bürokratieabbau und Staatsmodernisierung. Nichts weniger als ein großes Reformpaket soll beim Treffen heute im Kanzleramt geschnürt werden. Das kündigte Regierungssprecher Stefan Cornelius im Vorfeld des Koalitionsausschusses an. Dazu gibt's allerdings noch einige Streitthemen, die heute Thema werden. Und dazu begrüße ich jetzt unsere Kollegin Tanja Wagner aus der Radio Paloma Redaktion.
1: Hallo.
0: Tanja, wo ist man sich denn einig?
1: Ja, was das Thema Rente angeht, ist das weitgehend abgehakt. Die Vorschläge der Rentenkommission sollen umgesetzt werden. Punkt. Und die Chancen, dass das mit den Stimmen von Union und SPD durch den Bundestag geht, die stehen ganz gut. Heißt für uns zusätzliche Ausgaben durch die Beiträge zur Kapitalrente, länger arbeiten, aber eben auch die Chance auf stabile Rentenbeiträge. Na und bei der Gesundheitsreform, da ist halt ein radikaler Sparkurs angesagt. Egal ob bei Kliniken, Arztpraxen, Patienten oder Medikamenten. Ziel ist, das Spargesetz so schnell wie möglich durch den Bundestag zu bringen.
0: Und wo hakt's denn noch?
1: Beim Thema Steuern. Da wollen beide Seiten kleinere Einkommen entlasten. Die Frage ist nur wie. Die SPD will Gutverdiener ab 100.000 Euro und Erben stärker einbinden. Das lehnt die Union aber ab, genauso wie einen höheren Spitzensteuersatz. Man könnte sich auf eine Reichensteuer einigen, aber das bringt nicht genug Geld ein, um eine Reform gegenzufinanzieren. Möglich ist eine höhere Mehrwertsteuer in Summe. Gleichzeitig laufen aktuell aber auch Gespräche, wenigstens die Mehrwertsteuer auf Lebensmittel zu senken, um Verbraucher zu entlasten. Also da ist noch ordentlich Gesprächsbedarf.
0: Auch was die Mehrarbeit betrifft, die man von uns möchte, oder?
1: Ja, auch das ist ein Wunderpunkt. Nach wie vor sind sich Union und SPD uneinig, wie eine flexiblere Arbeitszeit laufen soll. Die Union will hin zu einer Wochenarbeitszeit und weg vom 8-Stunden-Tag. Eine Sache, die mit den Gewerkschaften und demnach auch der SPD kaum zu machen ist. Aus dem Ministerium von Arbeitsministerin Baas kam der Vorschlag, dass Ausnahmen vom 8-Stunden-Tag extra in Tarifverträgen und Betriebsvereinbarungen geregelt werden sollten. Auch soll eine elektronische Erfassung der Arbeitszeit Pflicht werden. Aber darauf wollen sich Arbeitgeber und CDU eben wiederum nicht einlassen.
0: Also da steckt noch einiges Streitpotenzial in den Reformen, bevor es damit vorwärts geht und vor allem bevor wir was davon merken. Dankeschön, Tanja Wagner, für die Einschätzung.
1: Gerne. Tschüss.
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0: zurück. Leonard auf Radio Paloma, 100% deutscher Schlager. Ein letzter Blick zurück. Die neuen deutschen Schlager bei uns immer zuerst.
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Er geht nächstes Jahr auf Abschiedstour. Gigi Anderson auf Radio Paloma, 100% deutscher Schlager. Rente, Gesundheit, Steuern, Pflege. Die schwarz-rote Regierung will ab heute ein großes Reformpaket schnüren. Mehr dazu in den Nachrichten um 14 Uhr. Roland Kaiser hören wir dann in der nächsten Stunde mit diesem Kulthit. Anna-Karina Wojcik ist auch dabei in der nächsten Stunde mit ihrem neuen Hit. Unzensiert hat sie beim Schlagerboom in Kitzbühel das erste Mal im Fernsehen präsentiert. Am Samstag wurde der ja ausgestrahlt und seitdem kann man auch den Auftritt von Anna-Karina auf YouTube sehen. Und dieses Video wurde bisher schon 170.000 Mal angeklickt. Und jetzt für mehr Abwechslung Marianne Rosenberg.

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1: Ich bin Thomas Bliskin. Die Spitzen von Union und SPD kommen heute zu den möglicherweise entscheidenden Beratungen über ihr Reformpaket zusammen. Im Koalitionsausschuss wird es unter anderem um Steuerentlastungen kleiner und mittlerer Einkommen, Arbeitsmarktreformen und Bürokratieabbau gehen.
2: Die Industrie, Handwerksverbände, Start-ups, sie alle haben seit Jahren vor allem eine Forderung: bitte weniger Papierkram, weniger Anträge und bitte eine schnellere Bearbeitungszeit. Kurz Bürokratieabbau. Und auch das ist ein Thema für die Bundesregierung. Sie will da liefern. Beim Koalitionsausschuss will Schwarz-Rot auch eine Reform der Einkommensteuer voranbringen. Um kleine und mittlere Einkommen zu entlasten, will die SPD unter anderem einen höheren Spitzensteuersatz. CDU und CSU passt das nicht. Lea Matschullert, Berlin.
1: Das Auswärtige Amt hat seine Reisewarnung für Russland angesichts der verstärkten ukrainischen Drohnenangriffe massiv ausgeweitet. Gewarnt wird jetzt vor Reisen im ganzen Land. Bisher galt das nur für die an die Ukraine angrenzenden Gebiete. Begründet wird dieser Schritt damit, dass in ganz Russland mit erheblicher Gefährdung durch Drohnen bzw. Trümmerteilen von Drohnen zu rechnen sei. Für deutsche Staatsangehörige bestehe zudem die Gefahr willkürlicher Festnahmen. Noch nie waren die Ozeane im Juni so warm. Die Oberflächentemperatur der Weltmeere hat zum Sommerbeginn einen neuen Rekord erreicht. Das haben die Experten des EU-Klimadienstes Copernicus und des Copernicus-Meeresdienstes gemessen.
3: Etwa 21 Grad Wassertemperatur haben die Experten gemessen. Die Adria, das Mittelmeer, wird sich in diesem Sommer für viele Urlauber wohl anfühlen wie eine Badewanne. Zumal in den kommenden Monaten wohl weitere Rekorde gebrochen werden. Grund für die Erwärmung sei der Klimawandel und das Klimaphänomen El Niño, so die Fachleute. Und das bedeutet auch, möglicherweise wird es häufiger Starkregen geben, Sturm und Überschwemmungen. Claudia Wächter, Nachrichtenredaktion.
1: Und zum Fußball. Bundestrainer Julian Nagelsmann ist nach dem Aus bei der WM kommentarlos nach Deutschland zurückgekehrt. Am Flughafen München verließ der 38-Jährige das Gebäude bei strömendem Regen durch einen Hinterausgang an einem Dutzend Journalisten vorbei, die vergeblich auf eine Stellungnahme warteten. Fans waren nicht gekommen. Zum Wetter die aktuelle Vorhersage des Deutschen Wetterdienstes. Vom Alpenrand bis in den Osten kann es kräftig regnen und gewittern. Sonst ist es heiter bis wolkig und nur selten nass. Im Südwesten bleibt es meist trocken. Die Temperaturen gehen bis 28 Grad hoch. Morgen wird es im Norden und Nordwesten eher trüb und nass. In der Südhälfte dagegen meist heiter bei Werten bis 29 Grad.
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4: Hallo, ich grüße Sie. Es ist kurz nach 14 Uhr am Mittwochnachmittag. 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Ich habe gleich Sonja Liebing für Sie nach Simone.

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Jetzt mit Roland Kaiser, der zwar ein großer Nordsee-Fan ist und gerne ein paar Wochen im Jahr auf Sylt verbringt, um zu entspannen. Zum Arbeiten geht's dieses Wochenende an die Ostsee nach Rostock. Da tritt er Open Air im Rostocker Igerpark auf. Die Konzerte sind Samstag und Sonntag und beginnen um 19:30 Uhr.

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0: Anna-Karina Wojcak auf Radio Paloma, 100% deutscher Schlager mit Unzensiert. Die neuen deutschen Schlager bei uns immer zuerst. Und bei uns geht's jetzt um die Fußball-WM in Amerika und um Donald Trump. Die von Kritikern befürchtete Donald-Trump-Show ist bei den Spielen in den USA bisher ja ausgeblieben. Da fragen sich viele, interessiert sich der US-Präsident jetzt doch nicht für Fußball? An sich hatte Trump ja die 250-Jahr-Feier der USA ganz eng mit der WM zusammen feiern wollen. Dazu begrüßen wir jetzt unsere Amerika-Korrespondentin Tina Eck. Hallo.
1: Hallo aus den USA.
0: Ja, Tina, wo steckt da denn nun der Mr. President?
1: Ja, Trump ist in der Tat unsichtbar bei dieser WM. Und dabei wollte er das ganze Turnier, zu seiner ganz persönlichen Veranstaltung machen, zur großen, großen Party. Immerhin hat er ja nun den FIFA-Friedenspreis auch gekriegt. Aber Trump kam noch nicht mal zum Eröffnungsspiel der USA gegen Paraguay in Los Angeles. Und man hat ihn noch in keinem Stadion irgendwo entdecken können.
0: Und weiß man auch, warum er sich nirgendwo blicken lässt?
1: Ja, Termingründe vielleicht. Da gab es den G7-Gipfel in Frankreich und viel, viel Iran-Kriegskram. Allerdings hatte all das ihn nicht davon abgehalten, zu seinem Geburtstag hier in Washington einen riesen Käfigkampf vorm Weißen Haus zu veranstalten. Da stand er dann im Mittelpunkt, so wie er es liebt. Im Stadion könnte er vielleicht untergehen oder gar bebuht werden. Vielleicht gibt es auch Sicherheitsbedenken. Immerhin gab es ja schon so einige Attentatsversuche und Attentatspläne. Auf jeden Fall bleibt Trump unsichtbar.
0: Aber beim Endspiel, da wird er ja dann wenigstens auftauchen, oder?
1: Ja, beim Finale dann kann Trump natürlich wieder glänzen, denn da kommen dann die ganz, ganz hohen Einschaltquoten und da kann er den Pokal überreichen auf einer Schaubühne. Das wird dann wieder großes Kino, ein großer Trump-Moment, ein Bad in der Menge vor allen Kameras der Welt, so wie er es liebt. Und außerdem findet das Endspiel im MetLife Stadion in New Jersey statt, also ganz in der Nähe von New York, wo Trump ja eigentlich zu Hause ist. Könnte also bis zum 19. Juli dauern, bis Trump bei der WM irgendwo auftaucht.
0: Vielen Dank an unsere Korrespondentin in Amerika, Tina Eck.
1: Ja, gern.
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0: Joey Heindle auf Radio Paloma, 100% deutscher Schlager am Mittwoch. Rente, Gesundheit, Steuern, Pflege. Die schwarz-rote Regierung will ab heute ein großes Reformpaket schnüren. Mehr dazu in den Nachrichten um 15 Uhr. In der nächsten Stunde gibt's die Brunner Brüder mit diesem Kulthit.
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0: Marty Kelly ist auch dabei mit ihrem aktuellen Hit.
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0: Und den wird sie bei der Starnacht am Wörthersee live präsentieren. Der Countdown für das große Starnacht am Wörthersee-Wochenende läuft. Die Arena in der Klagenfurter Ostbuch steht bereits, ebenso die Gästeliste der 27. Starnacht. Am 10. und 11. Juli versammeln sich internationale und auch nationale Stars an einem der schönsten Schauplätze Österreichs. Und neben Marty Kelly kommen noch zwei Mitglieder der Kelly-Family an den Wörthersee. Und wer weiß, vielleicht gibt's dann ja ein spontanes Duett. Sicher ist, Katharina Reddemann ist gleich nach den Nachrichten für Sie da mit der Feierabendshow. Ich bedanke mich fürs Zuhören und verabschiede mich mit Roy Black für heute. Tschüss, bis morgen.

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1: Ich bin Thomas Bleskin. Mit der heutigen Mittagserhöhung haben die Spritpreise die Marke von 2 Euro je Liter deutlich überschritten. Nach Angaben des ADAC kostet Super E10 im bundesweiten Durchschnitt jetzt 2,15 Euro pro Liter, Diesel 2,11 Euro. Damit liegen die Preise nach dem Auslaufen des Tankrabatts deutlich über dem Niveau der vergangenen Wochen.
2: Genau damit hatten viele Autofahrer gerechnet. Eine Überraschung war das also nicht. Und viele sind am späten Vormittag noch einmal schnell an die Zapfsäule gerollt. Zum Last-Minute-Tanken nach dem Motto, mitnehmen, was geht. Auch der ADAC hatte einen Preisanstieg vorhergesagt und Tankstellenbetreiber kritisiert. Denn die hatten bereits gestern die Preise erhöht, als in vielen Tanks noch günstig versteuerter Kraftstoff war. Claudia Wächter, Nachrichtenredaktion.
1: Von den Beratungen des Koalitionsausschusses hat sich Bundeskanzler Merz zuversichtlich über eine Einigung auf ein Reformpaket gezeigt. Ziel sei es, die Wettbewerbsfähigkeit der Wirtschaft zu stärken und Investitionen sowie den privaten Konsum anzukurbeln, so der Kanzler. CDU, CSU und SPD wollen dazu heute im Kanzleramt beraten.
3: Die Industrie, Handwerksverbände, Start-ups, sie alle haben seit Jahren vor allem eine Forderung: bitte weniger Papierkram, weniger Anträge und bitte eine schnellere Bearbeitungszeit. Kurz, Bürokratieabbau. Und auch das ist ein Thema für die Bundesregierung. Sie will da liefern. Beim Koalitionsausschuss will Schwarz-Rot auch eine Reform der Einkommensteuer voranbringen. Um kleine und mittlere Einkommen zu entlasten, will die SPD unter anderem einen höheren Spitzensteuersatz. CDU und CSU passt das nicht. Lea Matschullert, Berlin.
1: Das Auswärtige Amt hat seine Reisewarnung für Russland angesichts der verstärkten ukrainischen Drohnenangriffe massiv ausgeweitet. Gewarnt wird jetzt vor Reisen im ganzen Land. Bisher galt das nur für die an die Ukraine angrenzenden Gebiete. Begründet wird dieser Schritt damit, dass in ganz Russland mit erheblicher Gefährdung durch Drohnen bzw. Trümmerteilen von Drohnen zu rechnen sei. Bundestrainer Julian Nagelsmann ist nach dem Aus bei der Fußball-WM kommentarlos nach Deutschland zurückgekehrt. Am Flughafen München verließ der 38-Jährige das Gebäude bei strömendem Regen durch einen Hinterausgang an einem Dutzend Journalisten vorbei, die vergeblich auf eine Stellungnahme warteten. Fans waren nicht gekommen. Zum Wetter die aktuelle Vorhersage des Deutschen Wetterdienstes. Vom Alpenrand bis in den Osten kann es kräftig regnen und gewittern. Sonst ist es heiter bis wolkig und nur selten nass. Im Südwesten bleibt es meist trocken. Die Temperaturen gehen bis 28 Grad hoch. Morgen wird es im Norden und Nordwesten eher trüb und nass. In der Südhälfte dagegen meist heiter bei Werten bis 29 Grad.
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4: Einen schönen Feierabend heute am Mittwochnachmittag. Wir haben es kurz nach 15 Uhr und starten gemeinsam in diesen Feierabend. Heute Abend wieder einige Fußballspiele in der Fußballweltmeisterschaft. Heute Abend im 16. Finale England gegen die Demokratische Republik Kongo, dann Belgien gegen Senegal und heute Nacht spielt dann die USA gegen Bosnien-Herzegowina. 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Bis dahin einen richtig schönen Nachmittag jetzt mit Daniel Munoz.

0: Bino De Angelo und Marina Marx am Mittwochnachmittag.
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0: Und da geht's heute Nachmittag um Melissa Naschenweng. Während Melissa Naschenweng an ihrer erfolgreichen Schauspielkarriere arbeitet, muss sie privat leider gerade einen schweren Verlust ertragen. Auf Instagram hat sie geteilt, dass sie nach 13,5 Jahren ihren geliebten Hund Sunny gehen lassen musste. Wer selbst einen Hund hatte oder auch hat, der weiß, dass dieser Hund weit mehr als nur ein Haustier ist. Er ist ein Familienmitglied, ein bester Freund, ein Seelentröster und natürlich auch ein Begleiter durch alle Höhen und Tiefen des Lebens. So geht's natürlich auch Melissa Naschenweng. Deswegen hat sie sich in bewegenden Worten verabschiedet von ihrem treuen Freund und schreibt auf Instagram, dass Sunny sie von Beginn an ihrer musikalischen Karriere begleitet hat. Gerade in den turbulenten Zeiten des Künstlerlebens waren die Spaziergänge mit ihm für sie ein Ort der Ruhe und des Krafttankens. Und egal wie lange sie unterwegs war, Sunny empfing sie jedes Mal mit derselben grenzenlosen Freude und Liebe, als wäre sie nie fort gewesen. Ja, sowohl von ihren Fans als auch von vielen Kollegen gibt es aufbauende Worte. So schreibt zum Beispiel Sonja Liebing: Mein herzliches Beileid. Sie hat ja auch viele Haustiere zu Hause. Und auch Maite Kelly, Christine Stark und Francine Jordi äußern ihr Mitgefühl. Und natürlich auch unsere Gedanken sind bei ihr und ihrer Familie.
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0: Ella endlich am Mittwochnachmittag.
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0: Und die kommt heute von der Weltgesundheitsorganisation. Nach den Schlagzeilen der vergangenen Wochen gibt es nämlich jetzt Entwarnung. Der Hantavirus-Ausbruch rund um das Kreuzfahrtschiff Hondius ist laut der Weltgesundheitsorganisation weitgehend unter Kontrolle. Die WHO spricht von einer stabilen Lage. In Südafrika, Spanien und den Niederlanden sind alle Quarantäne- und Beobachtungszeiten inzwischen ohne weitere Infektion beendet worden. Nur etwa 30 Kontaktpersonen werden weiterhin noch vorsorglich überwacht. Insgesamt wurden ja 13 Erkrankungen bestätigt. 3 Menschen sind gestorben. Ausgelöst wurde der Ausbruch durch das sogenannte Andes-Virus, eine seltene Hantavirus-Variante, die im Gegensatz zu anderen Hantaviren in Einzelfällen auch von Mensch zu Mensch übertragen werden kann. Trotzdem bleibt die Einschätzung der WHO klar. Das Risiko für die Allgemeinbevölkerung ist gering und eine Pandemie droht nicht.

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0: Paloma Nachrichten um 16 Uhr. Und mit dabei in der nächsten Stunde dann dieser Kultschlager hier von Nicole.
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0: Außerdem am Start die neue Nummer von Daniel Sommer.
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0: Und jetzt für noch mehr Abwechslung aus unserem Radio Paloma Stream Kuschelschlager. Simino Rossi mit Rot sind die Rosen.

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1: Ich bin Thomas Bleskin. Vor der Sitzung des Koalitionsausschusses hat sich Bundeskanzler Merz zuversichtlich über Fortschritte bei dem geplanten Reformpaket gezeigt. Der CDU-Vorsitzende sagte, Ziel sei es, die Wettbewerbsfähigkeit der Wirtschaft zu stärken und Investitionen sowie den privaten Konsum anzukurbeln.
2: Wir werden heute einige Zeit brauchen, um über die Themen zu sprechen, die wir gemeinsam für notwendig und für richtig halten. Es geht jetzt vor allem darum, die Wettbewerbsfähigkeit unserer Wirtschaft wieder zu stärken. Wir müssen die Rahmenbedingungen verbessern. Dazu wird es Vorschläge geben zum Rückbau der Bürokratie. Es wird weitere Vorschläge geben zur Modernisierung unseres Staatswesens, zur Digitalisierung. Und wir werden auch über das Thema Steuern und Arbeitsmarkt sprechen. Das Ganze ist ein Prozess, der ist gut vorbereitet, aber noch nicht abgeschlossen.
1: Merz erwartet die Vorstellung der Ergebnisse für morgen. Mit der heutigen Mittagserhöhung haben die Spritpreise die Marke von 2 Euro je Liter deutlich überschritten. Nach Angaben des ADAC kostet Super E10 im bundesweiten Durchschnitt jetzt 2,15 Euro pro Liter, Diesel 2,11 Euro.
3: Genau damit hatten viele Autofahrer gerechnet. Eine Überraschung war das also nicht. Und viele sind am späten Vormittag noch einmal schnell an die Zapfsäule gerollt. Zum Last-Minute-Tanken nach dem Motto, mitnehmen was geht. Auch der ADAC hatte einen Preisanstieg vorhergesagt und Tankstellenbetreiber kritisiert. Denn die hatten bereits gestern die Preise erhöht, als in vielen Tanks noch günstig versteuerter Kraftstoff war. Claudia Wächter, Nachrichtenredaktion.
1: Das Auswärtige Amt hat seine Reisewarnung für Russland angesichts der verstärkten ukrainischen Drohnenangriffe massiv ausgeweitet. Gewarnt wird jetzt vor Reisen im ganzen Land. Bisher galt das nur für die an die Ukraine angrenzenden Gebiete. Begründet wird dieser Schritt damit, dass in ganz Russland mit erheblicher Gefährdung durch Drohnen bzw. Trümmerteilen von Drohnen zu rechnen sei. Der umstrittene Kommentar von Kanzler Merz zum WM aus der deutschen Fußballnationalmannschaft geht nach Angaben der Bundesregierung auf eine Kommunikationspanne zurück. Ein Sprecher erklärte, auf der Plattform X sei versehentlich ein für einen anderen Spielverlauf vorbereiteter Beitrag veröffentlicht worden. Merz sei über das Ausscheiden der Mannschaft enttäuscht. Zum Wetter die aktuelle Vorhersage des Deutschen Wetterdienstes. Vom Alpenrand bis in den Osten kann es kräftig regnen und gewittern. Sonst ist es heiter bis wolkig und nur selten nass. Im Südwesten bleibt es meist trocken. Die Temperaturen gehen bis 28 Grad hoch. Morgen wird es im Norden und Nordwesten eher trüb und nass. In der Südhälfte dagegen meist heiter bei Werten bis 29 Grad.
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4: Kurz nach 16 Uhr am Mittwochnachmittag. Wir starten gemeinsam rein in Ihren wohlverdienten Feierabend. Und damit haben wir auch schon wieder die Hälfte der Woche geschafft. Ich finde, die Zeit vergeht im Moment wieder rasend schnell. So, und heute Abend stehen die nächsten Spiele im 16. Finale der Fußballweltmeisterschaft 2026 an. England wird gegen die Demokratische Republik Kongo spielen. Dann folgt Belgien gegen den Senegal. Und heute Nacht dann die USA gegen Bosnien-Herzegowina. 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So, bis dahin starten wir jetzt in den Mittwochfeierabend mit Helene Fischer und Luis Fonsi.

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Patrick Lindner auf Radio Paloma, 100% deutscher Schlager am Mittwochnachmittag. Weiter geht's in den Feierabend, jetzt mit Nicole. Gemeinsam mit John Kelly von der Kelly Family und seiner Frau wird sie ihren ESC-Siegertitel Ein bisschen Frieden neu aufnehmen. Hier ist Mach, was du willst.

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0: Was ist letzte Nacht passiert? Von Daniel Sommer hier auf Radio Paloma. 100% deutscher Schlager am Mittwochnachmittag. Die neuen deutschen Schlager gibt's bei uns immer zuerst. Ja, wir kennen es alle. Wenn wir uns ein Social-Media-Profil anlegen wollen, dann brauchen wir in der Regel erstmal einen Benutzernamen. Und genau das will jetzt auch WhatsApp umsetzen. Beim beliebten Messenger-Dienst kann man künftig seine Handynummer vor anderen verbergen und eben stattdessen einen Benutzernamen verwenden. Wie das genau funktioniert und wie wir dabei auch an unseren Wunschnutzernamen rankommen, darüber spreche ich jetzt mit Ronny Thorau aus der Radio Paloma Redaktion. Hi Ronny.
1: Ja, ich grüße dich.
0: Ronny, erstmal ganz kurz, was genau soll das Ganze eigentlich überhaupt?
1: Ja, es geht um mehr Datenschutz und Privatsphäre. Denn bisher, wenn man die Telefonnummer eines WhatsApp-Kontaktes hatte, dann konnte man jemanden ohne sein Einverständnis zum Beispiel kontaktieren, ihn vielleicht sogar ungefragt anrufen oder die Mobilfunknummer weitergeben oder auch Mobilfunknummern quasi einsammeln und für Werbezwecke nutzen oder weitergeben. Mhm. All das wird eingedämmt, wenn der Benutzername zur Kontakt-ID wird. WhatsApp-Konkurrenten wie der Messenger Signal hat zum Beispiel 2024 das Ganze schon vorgemacht und Nutzernamen zur Kontaktaufnahme eingeführt.
0: Okay, und wie kriegt man dabei jetzt seinen Wunschnutzernamen?
1: Also man kann sofort loslegen, braucht aber die neueste Version der WhatsApp-App. Muss die also einmal updaten, dann sollte man in den App-Einstellungen unter Profil den Menüpunkt Benutzernamen reservieren finden. Mhm. Da muss man dann bestimmte Vorgaben erfüllen, wenn man selber einen Nutzernamen eingibt. Man kann sich aber auch einen Namen generieren lassen. Manche Namen gehen dabei nicht, weil sie zum Beispiel Behörden oder Promi-Personen gehören. Und es wird immer gecheckt, ob der Wunschname noch frei ist. Wenn ja, kann man ihn reservieren.
0: Okay, und wie geht's dann weiter? Wann kann ich denn mit dem reservierten Benutzernamen arbeiten?
1: Ja, das kann einige Monate dauern, bis das für alle ausgerollt ist. Man kriegt später eine Benachrichtigung, wenn die Benutzernamenfunktion aktiviert wurde. Mhm. Ab dann kann ich meine Benutzernamen an andere Kontakte weitergeben, statt wie bisher meine Telefonnummer. Wer meine Nummer schon hat oder kennt, der kann mich theoretisch weiter damit kontaktieren. Allerdings kann ich auch einen zusätzlichen PIN-Code einrichten und damit einschränken, wer mich kontaktieren darf, selbst wenn jemand meine Telefonnummer oder meinen Benutzernamen kennt. Und die neuen Benutzernamen lassen sich übrigens auch nachträglich nochmal ändern oder auch löschen.
0: Okay, also es gibt bei WhatsApp ab sofort die Funktion, dass man sich einen Benutzernamen machen kann und dabei braucht man dann zukünftig nicht mehr die Handynummer weitergeben. Wer seinen Wunschnutzernamen haben möchte, der sollte aber am besten schnell sein und seinen reservieren. Ich danke dir, Ronny.
1: Ja, sehr gerne.
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0: Johnny Hamburg mit Ich wünsch dich wär ein Supermann hier auf Radio Paloma. 100% deutscher Schlager am Mittwochnachmittag. Die schwarz-rote Regierung kommt heute zusammen, um das Reformpaket zu besprechen. Mehr dazu gibt es gleich bei uns in unseren Radio Paloma Nachrichten um 17 Uhr. Und nach 17 Uhr gibt es dann diesen Kultschlager hier von Roy Black.
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0: Und auch mit dabei die aktuelle Nummer von Julian David.
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1: Ich bin Thomas Bleskin. Die Spritpreise sind mit dem Ende des Tankrabatts stark gestiegen. Superbenzin der Sorte E10 etwa war am Morgen gut 13 Cent teurer als gestern zur gleichen Zeit. Bei Diesel fiel der Anstieg mit gut 15 Cent sogar noch stärker aus. Der befürchtete Rekordsprung zur Mittagszeit ist aber ausgeblieben.
2: Aktuell müssen sich die Autofahrer also erstmal wieder auf Preise über 2 Euro pro Liter einstellen. Geblieben ist auf jeden Fall die 12-Uhr-Regel, also nur eine Erhöhung pro Tag. Super E10 etwa kostete danach heute im Schnitt 2,15 Euro, Diesel 2,11 Euro. Dieser Sprung war noch halbwegs moderat. Allerdings hatten viele Tankstellen den Wegfall des Steuerrabatts wohl schon vorher eingepreist. Laut ADAC waren die Preise schon gestern ziemlich hoch, weil kaum noch gesenkt wurde. Und das, obwohl noch steuerlich günstiger Sprit in den Tanks war. Thomas Brock, Nachrichtenredaktion.
1: Vor der Sitzung des Koalitionsausschusses hat sich Bundeskanzler Merz zuversichtlich über Fortschritte bei dem geplanten Reformpaket gezeigt. Der CDU-Chef sagte, Ziel sei es, die Wettbewerbsfähigkeit der Wirtschaft zu stärken und Investitionen sowie den privaten Konsum anzukurbeln.
3: Es geht jetzt vor allem darum, die Wettbewerbsfähigkeit unserer Wirtschaft wieder zu stärken. Wir müssen die Rahmenbedingungen verbessern. Dazu wird es Vorschläge geben zum Rückbau der Bürokratie. Es wird weitere Vorschläge geben zur Modernisierung unseres Staatswesens, zur Digitalisierung. Und wir werden auch über das Thema Steuern und Arbeitsmarkt sprechen. Das Ganze ist ein Prozess, der ist gut vorbereitet, aber noch nicht abgeschlossen.
1: Merz erwartet die Vorstellung der Ergebnisse für morgen. Erneuerbare Energien haben in Deutschland so viel Strom geliefert wie nie zuvor in einem ersten Halbjahr. Nach Hochrechnungen des Bundesverbands der Energie- und Wasserwirtschaft und des Zentrums für Sonnenenergie und Wasserstoffforschung deckten Windkraft, Solarenergie und andere erneuerbare Quellen 58% des Stromverbrauchs. Das sind knapp 3 Prozentpunkte mehr als im Vorjahreszeitraum. Bis zum gesetzlichen Ziel von 80% im Jahr 2030 ist es allerdings noch ein weiter Weg. Der umstrittene Kommentar von Kanzler Merz zum WM aus der deutschen Fußballnationalmannschaft geht nach Angaben der Bundesregierung auf eine Kommunikationspanne zurück. Ein Sprecher erklärte, auf der Plattform X sei versehentlich ein für einen anderen Spielverlauf vorbereiteter Beitrag veröffentlicht worden. Merz sei über das Ausscheiden der Mannschaft enttäuscht. Zum Wetter die aktuelle Vorhersage des Deutschen Wetterdienstes. Vom Alpenrand bis in den Osten kann es kräftig regnen und gewittern. Sonst ist es heiter bis wolkig und nur selten nass. Im Südwesten bleibt es meist trocken. Die Temperaturen gehen bis 28 Grad hoch. Morgen wird es im Norden und Nordwesten eher trüb und nass. In der Südhälfte dagegen meist heiter bei Werten bis 29 Grad.
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4: Einen schönen Feierabend um kurz nach 17 Uhr. Wir starten gemeinsam in den späten Mittwochnachmittag und wir gucken mal auf die Spiele heute Abend in der Fußball-Weltmeisterschaft. Heute spielt England gegen die Demokratische Republik Kongo, dann spielt Belgien gegen den Senegal und heute Nacht um 2 Uhr dann die USA gegen Bosnien-Herzegowina. 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Bis dahin starten wir jetzt in den Feierabend mit Nick P.

0: Bernhard Brink auf Radio Paloma, 100% deutscher Schlager am Mittwochnachmittag. Wir sind in den Juli gestartet und da Deutschland ja jetzt leider nicht mehr bei der Fußball-WM dabei ist, haben wir wieder mehr Zeit, um Filme und Serien zu schauen. Und im neuen Monat gibt's wieder einige Streaming-Highlights, unter anderem ein Comeback einer Kultserie. Ronny Thorau aus der Radio Paloma-Redaktion fasst für uns die Highlights in diesem Monat zusammen.
1: Und was, Mr. Ingels, hat sie in dieses Land gebracht?
2: Ein Neuanfang für meine Familie.
3: Ein Straßenfeger der TV-Geschichte kommt im Juli als Neuauflage zurück. Unsere kleine Farm bei Netflix.
4: Eine Post haben wir noch nicht. Keine Kirche und keine Schule.
3: Eine Familie will sich ein neues Leben im rauen, unerbittlichen Wilden Westen aufbauen. Die Neuauflage bezieht angeblich die indigene Bevölkerung deutlich mehr in die Geschichte ein als das Original.
5: Dass dieses Land nicht frei ist, werden Sie sehen.
6: Es kann nicht sein, dass Fremde einfach so in mein Haus marschieren.
7: Sie denken da auch nicht anders.
3: Und noch ein rund erneuertes Wiedersehen, wer Der Teufel trägt Prada 2 im Kino verpasst hat. Der kann den Film im Juli bei Disney Plus in Ruhe nachschauen.
8: Sie sind nur hier, um uns durch diesen kleinen Skandal zu manövrieren.
9: Klick, klick, klick, klick.
3: Meryl Streep, Anne Hathaway und Emily Blunt sind erneut die Stars in diesem Intrigenspiel aus der Modewelt, die in Teil 2 mit ganz neuen, modernen Problemen zu kämpfen hat.
10: Ich habe sie nicht eingestellt. Ich muss nur darauf warten, dass sie scheitern.
3: Immer wieder verdrängt und vergessen wird das Drama auf dem Mittelmeer, wo nach wie vor Menschen bei der Überfahrt nach Europa sterben.
11: Ich suche ein Schiff, um Menschen im Mittelmeer in Seenot zu helfen.
12: Naiv. Unrealistisch.
3: Der Film 23.000 Leben bei Netflix erzählt von jungen Leuten, die auf eigene Faust mit der Seenotrettung beginnen. Harter, emotionaler Stoff, aber wichtig, denn hinter all dem stecken eben wahre Geschichten.
13: Du wirst es ja nicht ändern, du wirst nicht die Welt
14: aber
13: verändern.
14: Aber die Welt muss sich verändern. Und wenn es niemand macht, dann tut sie es nicht.
3: Und bei Amazon findet im Juli eine Frau heraus, dass ihre beste Freundin nicht die ist, die sie vorgibt.
15: Oh mein Gott! Warum schießen die auf uns? Warum hast du eine Waffe?
3: Die Actionserie Ride or Die ist top besetzt, unter anderem mit Octavia Spencer und Bill Nighy und verspricht beste Sommer-Popcorn-Unterhaltung.
16: Ich bin Auftragskillerin. Ich töte schreckliche Menschen für Geld.
17: Würde ich es umsonst tun, wäre ich Serienkillerin.
0: Tja, und damit ganz viel Spaß beim Schauen.
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0: Pia Marlow mit ihrer neuen Nummer Herz an hier auf Radio Paloma. 100% deutscher Schlager am Mittwochnachmittag. Die neuen deutschen Schlager, die gibt es bei uns immer zuerst.
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Mädchen, Mädchen von Gigi Anderson auf Radio Paloma, 100% deutscher Schlager am Mittwochnachmittag. Das Aktuelle aus Deutschland und der Welt gibt es gleich bei uns in unseren Radio Paloma Nachrichten um 18 Uhr. Und nach 18 Uhr starten wir wieder rein in unsere Top 6 um 6. Ihre 6 meistgewünschten Hits, für die Sie seit gestern wieder fleißig abgestimmt haben. Das Ergebnis gibt's gleich Schritt für Schritt um kurz nach 6.

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1: Ich bin Thomas Bleskin. Die Spitzen von Union und SPD beraten im Koalitionsausschuss über ein umfassendes Reformpaket. Im Mittelpunkt stehen unter anderem eine Reform der Einkommensteuer sowie Änderungen bei den Sozialsystemen und am Arbeitsmarkt. Kanzler Merz zeigte sich vor Beginn der Beratungen zuversichtlich. Ziel sei es, den privaten Konsum zu stärken und Investitionen der Wirtschaft anzukurbeln. Ergebnisse werden für morgen erwartet. Die Spritpreise sind mit dem Ende des Tankrabatts stark gestiegen. Superbenzin der Sorte E10 etwa war am Morgen gut 13 Cent teurer als gestern zur gleichen Zeit. Bei Diesel fiel der Anstieg mit gut 15 Cent sogar noch stärker aus. Der befürchtete Rekordsprung zur Mittagszeit ist aber ausgeblieben.
2: Aktuell müssen sich die Autofahrer also erstmal wieder auf Preise über 2 Euro pro Liter einstellen. Geblieben ist auf jeden Fall die 12-Uhr-Regel, also nur eine Erhöhung pro Tag. Super E10 etwa kostete danach heute im Schnitt 2,15 Euro, Diesel 2,11 Euro. Dieser Sprung war noch halbwegs moderat. Allerdings hatten viele Tankstellen den Wegfall des Steuerrabatts wohl schon vorher eingepreist. Laut ADAC waren die Preise schon gestern ziemlich hoch, weil kaum noch gesenkt wurde. Und das, obwohl noch steuerlich günstiger Sprit in den Tanks war. Thomas Brock, Nachrichtenredaktion.
1: Erneuerbare Energien haben in Deutschland so viel Strom geliefert wie nie zuvor in einem ersten Halbjahr. Nach Hochrechnungen des Bundesverbands der Energie- und Wasserwirtschaft deckten Windkraft, Solarenergie und andere erneuerbare Quellen 58% des Stromverbrauchs.
3: Vor allem die Stromerzeugung aus Wind und Sonne hat im ersten Halbjahr kräftig zugelegt. Das lag vor allem wohl daran, dass einfach mehr Wind wehte als im ersten Halbjahr 2025. Und es regnete weniger. Das begünstigte die Stromerzeugung aus Sonnenenergie neben dem stetigen Ausbau von Photovoltaikanlagen. Aus Wasserkraft wurde dagegen im ersten Halbjahr etwas weniger Strom erzeugt. Das gesetzliche Ziel liegt allerdings noch ein Stück weit entfernt. Bis zum Jahr 2030 soll in Deutschland 80% des Bruttostromverbrauchs aus erneuerbaren Energien stammen. Onni Tochau, Berlin.
1: Etwa 30% der 25-Jährigen in Deutschland haben im vergangenen Jahr noch bei ihren Eltern gewohnt. Damit sei der Anteil etwas höher gewesen als in den Jahren davor, teilte das Statistische Bundesamt mit. Söhne leben demnach deutlich länger zu Hause als Töchter. Bei den Männern waren 36% mit 25 Jahren noch nicht ausgezogen, bei den Frauen waren es nur 23%. Zum Wetter die aktuelle Vorhersage des Deutschen Wetterdienstes. Vom Alpenrand bis in den Osten kann es kräftig regnen und gewittern. Sonst ist es heiter bis wolkig und nur selten nass. Im Südwesten bleibt es meist trocken. Die Temperaturen gehen bis 28 Grad hoch. Morgen wird es im Norden und Nordwesten eher trüb und nass. In der Südhälfte dagegen meist heiter bei Werten bis 29 Grad.
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4: Und damit starten wir mit den Top 6 um 6 heute in diesen Mittwochabend um kurz nach 18 Uhr. Das sind Ihre 6 meistgewünschten Hits, für die Sie jederzeit abstimmen können, entweder über radiopaloma.de oder auch in unserer Radio Paloma App. Und dann hören Sie das Ergebnis hier immer von Montag bis Donnerstag um kurz nach 6 bei uns. Und wir starten heute mit einem Song, den Sie heute zurückgewählt haben in die Top 6 um 6. Und zwar Fantasy mit Jeder Tag mit dir.
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Ganz neu mit dabei heute und direkt auf Platz 4 gelandet. Andrea Berg mit ihrer neuen Version von Du hast mich tausendmal belogen hier bei den Radio Paloma Top 6 um 6. Das ist ihr 25-jähriges Jubiläum. Kaum zu glauben, aber der Song ist wirklich schon 25 Jahre alt. Also wohlverdient hier in die Top 6 um 6 zu kommen. Weiter geht's jetzt mit dem dritten Platz und der geht heute an Vincent Groß und die Estiriore Brothers.

0: Ein letzter Blick zurück von Leonard hier bei den Radio Paloma Top 6 und 6, heute auf dem zweiten Platz. Und damit sind wir jetzt kurz vorm großen Finale. Wer hat es auf die Nummer 1 geschafft? Das verrate ich gleich.
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2: Ihre 6 Lieblingshits spielen wir hier immer um kurz nach 6, immer von Montag bis Donnerstag. Abstimmen für Ihre 6 meistgewünschten Hits können Sie ganz einfach über radiopaloma.de oder auch über die Radio Paloma App. So, und für heute sind wir fast schon durch. Wir haben gerade auf Platz 3 gehabt Vincent Groß und die Estiriore Brothers. Auf dem 2. Platz Leonard mit Ein letzter Blick zurück. Und heute die neue Nummer 1, Daniel Sommer mit Was ist letzte Nacht passiert?
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1: Ich bin Thomas Bleskin. Im Kanzleramt in Berlin läuft der mit Spannung erwartete Koalitionsausschuss. Die Spitzen von Union und SPD wollen die Weichen für gleich mehrere größere Reformen stellen.
2: Auf dem Tisch liegt eine Reform der Einkommensteuer. Kleine und mittlere Einkommen zu entlasten, ist das Vorhaben. Streit gibt es zwischen SPD und CDU/CSU noch darüber, wie es finanziert werden soll. Über einen höheren Spitzensteuersatz etwa? Harter Widerstand von der Union. Ein weiteres kritisches Thema. Soll es statt einer Höchstarbeitszeit pro Tag künftig eher eine pro Woche geben? Vergleichsweise einfach dürfte es dem Koalitionsausschuss fallen, sich auf eine Rentenreform zu einigen. Lea Matschulat, Berlin.
1: Mit dem Ende des Tankrabatts sind die Spritpreise deutlich über die 2-Euro-Marke gestiegen. Nach der heutigen Mittagserhöhung kostete ein Liter Super E10 im bundesweiten Durchschnitt 2,15 Euro, Diesel 2,11 Euro, wie der ADAC mitteilte. Der Automobilclub und die Monopolkommission kritisieren, dass die Mineralölkonzerne die Preise schon vor dem Auslaufen des Tankrabatts kräftig angehoben hätten. Ein großer Teil der Entlastung sei zuletzt nicht mehr bei den Autofahrern angekommen. Noch nie waren die Ozeane in einem Juni so warm wie in diesem Jahr. Die Oberflächentemperatur der Weltmeere hat zum Sommerbeginn einen neuen Rekord erreicht. Das haben die Experten des EU-Klimadienstes Copernicus gemessen.
3: Etwa 21 Grad Wassertemperatur haben die Experten gemessen. Die Adria, das Mittelmeer, wird sich in diesem Sommer für viele Urlauber wohl anfühlen wie eine Badewanne. Zumal in den kommenden Monaten wohl weitere Rekorde gebrochen werden. Grund für die Erwärmung sei der Klimawandel und das Klimaphänomen El Niño, so die Fachleute. Und das bedeutet auch, möglicherweise wird es häufiger Starkregen geben, Sturm und Überschwemmungen. Claudia Wächter, Nachrichtenredaktion.
1: Im Fall der Anschläge auf die Nord Stream Gaspipelines aus dem Jahr 2022 ist erstmals Anklage gegen einen der mutmaßlichen Beteiligten erhoben worden. Nach Medienberichten wirft die Bundesanwaltschaft dem Ukrainer Serhiy K. unter anderem das Herbeiführen einer Sprengstoffexplosion und die Zerstörung von Bauwerken vor. Das Hanseatische Oberlandesgericht in Hamburg muss nun über die Zulassung der Anklage und die Eröffnung eines Prozesses entscheiden. Zum Wetter die aktuelle Vorhersage des Deutschen Wetterdienstes. Vom Alpenrand bis in den Osten kann es kräftig regnen und gewittern. Sonst ist es heiter bis wolkig und nur selten nass. Im Südwesten bleibt es meist trocken. Die Temperaturen gehen bis 28 Grad hoch. Morgen wird es im Norden und Nordwesten eher trüb und nass. In der Südhälfte dagegen meist heiter bei Werten bis 29 Grad.
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4: Einen schönen Feierabend um kurz nach 19 Uhr heute am Mittwoch. Wir haben damit schon die Hälfte der Woche wieder geschafft. Ich finde irgendwie, die Zeit rast im Moment wieder wahnsinnig schnell. Ja, und die Fußball-Weltmeisterschaft geht natürlich trotzdem weiter, auch wenn wir leider raus sind. Aber man kann ja trotzdem die Spiele gucken und vor allem auch eine tolle WM-Party dazu starten. 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So, wir starten in den Feierabend jetzt mit Petro Bassi.

0: Einen schönen Mittwochabend auf Radio Paloma, 100% deutscher Schlager. Wir sind in den Juli gestartet und damit gibt's auch eine Änderung bei der Steuererklärung. Ab heute können wir sie nämlich mit nur einem Klick erledigen. Rein theoretisch, denn die entsprechende App ist noch nicht für alle Steuerzahler nutzbar. Uli Reitinger aus der Radio Paloma Redaktion weiß jetzt mehr darüber.
1: Die App ist zunächst nur für ledige und kinderlose Arbeitnehmerinnen und Arbeitnehmer nutzbar, sowie für Rentner und Pensionäre. Wer mitmachen will, muss sich nur bei der Mein Elster Plus App anmelden. Dann schickt das Finanzamt eine fertige Steuererklärung für das Jahr 2025 mit den Daten, die der Behörde bereits vorliegen. Außerdem verschickt das Finanzamt eine Vorschau auf den Steuerbescheid. Wenn einem das alles so passt, reicht ein Klick, um die Steuererklärung einzureichen. Man kann sie bei Bedarf aber auch noch anpassen.

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0: Nockis mit 1 hier am Mittwochabend. Die neuen deutschen Schlager gibt's bei uns immer zuerst.
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0: Und das kommt in dieser Woche von Monika Martin. Sie hat vor 2 Wochen ihr neues Album Sommerland rausgebracht, das gleichzeitig auch ihr Jubiläumsalbum ist. Denn seit mittlerweile 30 Jahren steht sie auf der Bühne. Und das wird gefeiert mit 14 neuen Songs. Einer davon ist Tut man so. In dem Song singt sie darüber, wer eigentlich entscheidet, was richtig ist und was falsch. Und dass es manchmal viel wichtiger ist, auf das eigene Herz zu hören, statt sich von den Erwartungen anderer leiten zu lassen. Mit ihrer unverwechselbar warmen Stimme erzählt sie von Mut, von Selbstvertrauen und der Freiheit, den eigenen Weg zu gehen. Auch dann, wenn dieser eben nicht immer den Vorstellungen von anderen entspricht. Musikalisch verbindet der Song gefühlvollen Schlager mit einer Botschaft, die zum Nachdenken anregt und gleichzeitig auch Hoffnung schenkt. Wir hören da jetzt rein. Hier ist Das tut man so von Monika Martin.

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1: Geschrieben von Maite Kelly und gesungen von Vanessa Mai. Rohdiamant hier auf Radio Paloma. 100% deutscher Schlager am Mittwochabend. Das Aktuelle aus Deutschland und der Welt gibt es gleich bei uns in unseren Radio Paloma Nachrichten um 20 Uhr. Und nach 20 Uhr geht's dann wie immer weiter mit Musik nonstop, weiter in ihren wohlverdienten Feierabend. Wir hören jetzt noch bis zum Start in die nächste Stunde rein in unseren Radio Paloma Stream Kultschlager für noch mehr Abwechslung.

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1: Ich bin Thomas Bleskin. Die Spitzen von Union und SPD beraten im Koalitionsausschuss über ein umfassendes Reformpaket. Im Mittelpunkt stehen unter anderem eine Reform der Einkommensteuer sowie Änderungen bei den Sozialsystemen und am Arbeitsmarkt. Kanzler Merz zeigte sich vor Beginn der Beratungen zuversichtlich. Ziel sei es, den privaten Konsum zu stärken und Investitionen der Wirtschaft anzukurbeln. Ergebnisse werden für morgen erwartet. Die Spritpreise sind mit dem Ende des Tankrabatts stark gestiegen. Superbenzin der Sorte E10 etwa war am Morgen gut 13 Cent teurer als gestern zur gleichen Zeit. Bei Diesel fiel der Anstieg mit gut 15 Cent sogar noch stärker aus. Der befürchtete Rekordsprung zur Mittagszeit ist aber ausgeblieben.
2: Aktuell müssen sich die Autofahrer also erstmal wieder auf Preise über 2 Euro pro Liter einstellen. Geblieben ist auf jeden Fall die 12-Uhr-Regel, also nur eine Erhöhung pro Tag. Super E10 etwa kostete danach heute im Schnitt 2,15 Euro, Diesel 2,11 Euro. Dieser Sprung war noch halbwegs moderat. Allerdings hatten viele Tankstellen den Wegfall des Steuerrabatts wohl schon vorher eingepreist. Laut ADAC waren die Preise schon gestern ziemlich hoch, weil kaum noch gesenkt wurde. Und das, obwohl noch steuerlich günstiger Sprit in den Tanks war. Thomas Brock, Nachrichtenredaktion.
1: Erneuerbare Energien haben in Deutschland so viel Strom geliefert wie nie zuvor in einem ersten Halbjahr. Nach Hochrechnungen des Bundesverbands der Energie- und Wasserwirtschaft deckten Windkraft, Solarenergie und andere erneuerbare Quellen 58% des Stromverbrauchs.
3: Vor allem die Stromerzeugung aus Wind und Sonne hat im ersten Halbjahr kräftig zugelegt. Das lag vor allem wohl daran, dass einfach mehr Wind wehte als im ersten Halbjahr 2025. Und es regnete weniger. Das begünstigte die Stromerzeugung aus Sonnenenergie neben dem stetigen Ausbau von Photovoltaikanlagen. Aus Wasserkraft wurde dagegen im ersten Halbjahr etwas weniger Strom erzeugt. Das gesetzliche Ziel liegt allerdings noch ein Stück weit entfernt. Bis zum Jahr 2030 soll in Deutschland 80% des Bruttostromverbrauchs aus erneuerbaren Energien stammen. Onni Tochau, Berlin.
1: Etwa 30% der 25-Jährigen in Deutschland haben im vergangenen Jahr noch bei ihren Eltern gewohnt. Damit sei der Anteil etwas höher gewesen als in den Jahren davor, teilte das Statistische Bundesamt mit. Söhne leben demnach deutlich länger zu Hause als Töchter. Bei den Männern waren 36% mit 25 Jahren noch nicht ausgezogen, bei den Frauen waren es nur 23%. Zum Wetter die aktuelle Vorhersage des Deutschen Wetterdienstes. Vom Alpenrand bis in den Osten kann es kräftig regnen und gewittern. Sonst ist es heiter bis wolkig und nur selten nass. Im Südwesten bleibt es meist trocken. Die Temperaturen gehen bis 28 Grad hoch. Morgen wird es im Norden und Nordwesten eher trüb und nass. In der Südhälfte dagegen meist heiter bei Werten bis 29 Grad.
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1: Ich bin Thomas Bleskin. Im Kanzleramt in Berlin läuft der mit Spannung erwartete Koalitionsausschuss. Die Spitzen von Union und SPD wollen die Weichen für gleich mehrere größere Reformen stellen.
2: Auf dem Tisch liegt eine Reform der Einkommensteuer. Kleine und mittlere Einkommen zu entlasten, ist das Vorhaben. Streit gibt es zwischen SPD und CDU/CSU noch darüber, wie es finanziert werden soll. Über einen höheren Spitzensteuersatz etwa? Harter Widerstand von der Union. Ein weiteres kritisches Thema. Soll es statt einer Höchstarbeitszeit pro Tag künftig eher eine pro Woche geben? Vergleichsweise einfach dürfte es dem Koalitionsausschuss fallen, sich auf eine Rentenreform zu einigen. Lea Matschulat, Berlin.
1: Mit dem Ende des Tankrabatts sind die Spritpreise deutlich über die 2-Euro-Marke gestiegen. Nach der heutigen Mittagserhöhung kostete ein Liter Super E10 im bundesweiten Durchschnitt 2,15 Euro, Diesel 2,11 Euro, wie der ADAC mitteilte. Der Automobilclub und die Monopolkommission kritisieren, dass die Mineralölkonzerne die Preise schon vor dem Auslaufen des Tankrabatts kräftig angehoben hätten. Ein großer Teil der Entlastung sei zuletzt nicht mehr bei den Autofahrern angekommen. Noch nie waren die Ozeane in einem Juni so warm wie in diesem Jahr. Die Oberflächentemperatur der Weltmeere hat zum Sommerbeginn einen neuen Rekord erreicht. Das haben die Experten des EU-Klimadienstes Copernicus gemessen.
3: Etwa 21 Grad Wassertemperatur haben die Experten gemessen. Die Adria, das Mittelmeer, wird sich in diesem Sommer für viele Urlauber wohl anfühlen wie eine Badewanne. Zumal in den kommenden Monaten wohl weitere Rekorde gebrochen werden. Grund für die Erwärmung sei der Klimawandel und das Klimaphänomen El Niño, so die Fachleute. Und das bedeutet auch, möglicherweise wird es häufiger Starkregen geben, Sturm und Überschwemmungen. Claudia Wächter, Nachrichtenredaktion.
1: Im Fall der Anschläge auf die Nord Stream Gaspipelines aus dem Jahr 2022 ist erstmals Anklage gegen einen der mutmaßlichen Beteiligten erhoben worden. Nach Medienberichten wirft die Bundesanwaltschaft dem Ukrainer Serhiy K. unter anderem das Herbeiführen einer Sprengstoffexplosion und die Zerstörung von Bauwerken vor. Das asiatische Oberlandesgericht in Hamburg muss nun über die Zulassung der Anklage und die Eröffnung eines Prozesses entscheiden. Und zum Fußball. England hat bei der WM das Achtelfinale erreicht. Die Mannschaft von Trainer Thomas Tuchel gewann gegen die Demokratische Republik Kongo mit 2:1. Zum Wetter die aktuelle Vorhersage des Deutschen Wetterdienstes. Vom Alpenrand bis in den Osten kann es kräftig regnen und gewittern. Sonst ist es heiter bis wolkig und nur selten nass. Im Südwesten bleibt es meist trocken. Die Temperaturen gehen bis 28 Grad hoch. Morgen wird es im Norden und Nordwesten eher trüb und nass. In der Südhälfte dagegen meist heiter bei Werten bis 29 Grad.
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1: Ich bin Katrin Müller. Im Kanzleramt in Berlin läuft der mit Spannung erwartete Koalitionsausschuss. Die Spitzen von Union und SPD wollen die Weichen für gleich mehrere größere Reformen stellen.
2: Auf dem Tisch liegt eine Reform der Einkommensteuer. Kleine und mittlere Einkommen zu entlasten, ist das Vorhaben. Streit gibt es zwischen SPD und CDU/CSU noch darüber, wie es finanziert werden soll. Über einen höheren Spitzensteuersatz etwa? Harter Widerstand von der Union. Ein weiteres kritisches Thema. Soll es statt einer Höchstarbeitszeit pro Tag künftig eher eine pro Woche geben? Vergleichsweise einfach dürfte es dem Koalitionsausschuss fallen, sich auf eine Rentenreform zu einigen. Aus Berlin, Lea Matschulat.
1: Nach dem Ende des Tankrabatts sind die Spritpreise stark gestiegen. Nach dem typischen Mittagssprung stiegen die Preise für E10 im bundesweiten Durchschnitt auf 2,15 Euro pro Liter an, bei Diesel auf 2,11 Euro. Der Steuerrabatt in Höhe von etwa 17 Cent pro Liter war zum 1. Juli ausgelaufen. Der ADAC und die Monopolkommission werfen den Mineralölkonzernen vor, das Ende des Tankrabatts schon vor dessen Auslaufen in die Preise eingerechnet zu haben. Die Bundesanwaltschaft hat in Hamburg Anklage gegen einen mutmaßlichen Drahtzieher der Nord Stream-Anschläge im September 2022 erhoben. Das bestätigte die Kanzlei des angeklagten Ukrainers.
3: Die Bundesanwaltschaft wirft dem Mann laut Medienberichten Kriegsverbrechen, das Herbeiführen einer Sprengstoffexplosion und die Zerstörung von Bauwerken vor. Der Ukrainer war im vergangenen Jahr im Italienurlaub gefasst worden. Er wehrte sich monatelang gegen die Auslieferung nach Deutschland. Im November wurde er dann aber überstellt. Hier ist man überzeugt, dass der Mann die Operation damals in der Ostsee koordiniert hat. Dabei waren die beiden Nord Stream Pipelines so sehr beschädigt worden, dass kein Gas mehr durchgeleitet werden konnte. Thomas Brock, Nachrichtenredaktion.
1: Zum Fußball. England hat bei der Weltmeisterschaft mit Mühe das Achtelfinale erreicht. Die Mannschaft von Trainer Thomas Tuchel gewann gegen die Demokratische Republik Kongo nach einem frühen Rückstand mit 2:1. Matchwinner war Harry Kane, der mit 2 Treffern in der Schlussviertelstunde die Partie drehte. Im Achtelfinale trifft England nun auf Co-Gastgeber Mexiko. Zum Wetter, die aktuelle Vorhersage des Deutschen Wetterdienstes. Vor allem im Süden, Osten und im Nordosten kann es immer mal einzelne kräftige Gewitter mit Starkregen geben. Sonst bleibt es meist trocken, während der Nacht klingen die Schauer allmählich ab. Vielerorts lockert es auf. Die Temperaturen gehen auf 15 bis 9 Grad zurück. Tagsüber zieht im Norden und Westen Regen auf, sonst scheint häufig die Sonne. 19 bis 31 Grad werden es maximal.
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1: Ich bin Katrin Müller. Nach dem Ende des Tankrabatts sind die Spritpreise stark gestiegen. Nach dem typischen Mittagssprung stiegen die Preise für E10 im bundesweiten Durchschnitt auf 2,15 Euro pro Liter an, bei Diesel auf 2,11 Euro. Der Steuerrabatt in Höhe von etwa 17 Cent pro Liter war zum 1. Juli ausgelaufen. Der ADAC und die Monopolkommission werfen den Mineralölkonzernen vor, das Ende des Tankrabatts schon vor dessen Auslaufen in die Preise eingerechnet zu haben. Die Spitzen von Union und SPD sitzen im Koalitionsausschuss zusammen, der Entscheidungen über ein größeres Reformpaket herbeiführen soll. Zu den Verhandlungen trafen am Nachmittag unter anderem CSU-Chef Markus Söder und die SPD-Vorsitzenden Lars Klingbeil und Bärbel Baas im Kanzleramt ein. Kanzler und CDU-Chef Friedrich Merz hatte sich kurz zuvor optimistisch zu den Aussichten auf eine Verständigung geäußert.
2: Es geht jetzt vor allem darum, die Wettbewerbsfähigkeit unserer Wirtschaft wieder zu stärken. Wir müssen die Rahmenbedingungen verbessern. Dazu wird es Vorschläge geben zum Rückbau der Bürokratie. Es wird weitere Vorschläge geben zur Modernisierung unseres Staatswesens, zur Digitalisierung. Und wir werden auch über das Thema Steuern und Arbeitsmarkt sprechen. Das Ganze ist ein Prozess, der ist gut vorbereitet, aber noch nicht abgeschlossen.
1: Merz erwartet nach eigener Aussage einen wirklich großen Sprung nach vorn bei der Modernisierung des Landes. Mit zwei großen Gesetzesänderungen will die Bundesregierung die Bundeswehr stärken. Es geht um Änderungen im Reservistendienst und um den beschleunigten Bau militärischer Infrastruktur.
3: Die Bundeswehr braucht mehr Personal. Das betrifft die aktive Truppe, wo in den kommenden Jahren möglichst aufgestockt werden soll. Aber es soll auch mehr Reservisten geben. Deshalb sollen unter anderem Übungen verpflichtend werden. Bislang konnten die Reservisten selbst als auch ihre Arbeitgeber das ablehnen, wenn die Einladung der Bundeswehr kam. Außerdem soll deutlich mehr Geld in die Infrastruktur investiert werden, also für den Bau von Unterkünften, Munitionsdepots und Logistik für neue Waffensysteme. Wir brauchen schnellere Prozesse und die schaffen wir, sagt Verteidigungsminister Pistorius. Thomas Bock, Berlin.
1: Zum Fußball. England hat bei der Weltmeisterschaft mit Mühe das Achtelfinale erreicht. Die Mannschaft von Trainer Thomas Tuchel gewann gegen die Demokratische Republik Kongo nach einem frühen Rückstand mit 2:1. Im Achtelfinale trifft England nun auf Co-Gastgeber Mexiko. Zum Wetter, die aktuelle Vorhersage des Deutschen Wetterdienstes. Vor allem im Süden, Osten und im Nordosten kann es immer mal einzelne kräftige Gewitter mit Starkregen geben. Sonst bleibt es meist trocken, während der Nacht klingen die Schauer allmählich ab. Vielerorts lockert es auf. Die Temperaturen gehen auf 15 bis 9 Grad zurück. Tagsüber zieht im Norden und Westen Regen auf, sonst scheint häufig die Sonne. 19 bis 31 Grad werden es maximal.
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1: Ich bin Katrin Müller. Die Spitzen von Union und SPD haben nach 7,5 Stunden ihre Beratungen über das Reformpaket im Koalitionsausschuss am späten Abend beendet. Das wurde aus Teilnehmerkreisen bestätigt. Über die Ergebnisse wurde zunächst nichts bekannt. Darüber soll am Vormittag in einer Pressekonferenz informiert werden. Ein großes Reformpaket der Regierung soll die Wirtschaft wieder in Schwung bringen und die sozialen Sicherungssysteme fit für die Zukunft machen. Das Treffen im Kanzleramt galt als entscheidende Runde.
2: Bei der Rente ist sich Schwarz-Rot weitgehend einig. Die Vorschläge der Rentenkommission sollen vollumfänglich umgesetzt werden. Und bei der Gesundheitsreform sollen die ersten Gesetze schon bis Jahresende fix sein. Streit gibt es dagegen noch bei den Themen Steuern und Arbeitszeit. Die SPD will kleinere Einkommen entlasten und dafür Gutverdiener ab 100.000 Euro und Erben stärker zur Kasse bitten, was die Union in der vorgeschlagenen Form ablehnt. CDU und CSU wollen den 8-Stunden-Arbeitstag dagegen mit einer Wochenarbeitszeit ablösen. Dagegen machen wiederum die Gewerkschaften mobil. Tanja Wagner, Nachrichtenredaktion.
1: Nach dem Ende des Tankrabatts sind die Spritpreise stark gestiegen. Nach dem typischen Mittagssprung stiegen die Preise für E10 im bundesweiten Durchschnitt auf 2,15 Euro pro Liter an, bei Diesel auf 2,11 Euro. Der Steuerrabatt in Höhe von etwa 17 Cent pro Liter war zum 1. Juli ausgelaufen. Der ADAC und die Monopolkommission werfen den Mineralölkonzernen vor, das Ende des Tankrabatts schon vor dessen Auslaufen in die Preise eingerechnet zu haben. Die Bundesanwaltschaft hat in Hamburg Anklage gegen einen mutmaßlichen Drahtzieher der Nord Stream-Anschläge im September 2022 erhoben. Das bestätigte die Kanzlei des angeklagten Ukrainers.
3: Die Bundesanwaltschaft wirft dem Mann laut Medienberichten Kriegsverbrechen, das Herbeiführen einer Sprengstoffexplosion und die Zerstörung von Bauwerken vor. Der Ukrainer war im vergangenen Jahr im Italienurlaub gefasst worden. Er wehrte sich monatelang gegen die Auslieferung nach Deutschland. Im November wurde er dann aber überstellt. Thomas Brock, Nachrichtenredaktion.
1: Zum Fußball. England hat bei der Weltmeisterschaft mit Mühe das Achtelfinale erreicht. Die Mannschaft von Trainer Thomas Tuchel gewann gegen die Demokratische Republik Kongo nach einem frühen Rückstand mit 2:1. Im Achtelfinale trifft England nun auf Co-Gastgeber Mexiko. Zum Wetter, die aktuelle Vorhersage des Deutschen Wetterdienstes. Vor allem im Süden, Osten und im Nordosten kann es immer mal einzelne kräftige Gewitter mit Starkregen geben. Sonst bleibt es meist trocken, während der Nacht klingen die Schauer allmählich ab. Vielerorts lockert es auf. Die Temperaturen gehen auf 15 bis 9 Grad zurück. Tagsüber zieht im Norden und Westen Regen auf, sonst scheint häufig die Sonne. 19 bis 31 Grad werden es maximal.
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1: Ich bin Katrin Müller. Die Spitzen von Union und SPD haben sich im Koalitionsausschuss auf eine Reihe von Reformen verständigt. Das erfuhr die dpa nach 7,5 Stunden Beratungen am späten Abend aus Koalitionskreisen. Über die Inhalte wollen die Vorsitzenden der Regierungsparteien CDU, CSU und SPD am Vormittag auf einer Pressekonferenz informieren. Erste Schritte waren bereits vor dem Treffen erfolgt. Das Sparpaket für die gesetzliche Krankenversicherung ist bereits im parlamentarischen Verfahren. Außerdem wollen Union und SPD die Vorschläge der Rentenkommission 1:1 umsetzen. Nach dem Ende des Tankrabatts sind die Spritpreise stark gestiegen. Nach dem typischen Mittagssprung stiegen die Preise für E10 im bundesweiten Durchschnitt auf 2,15 € pro Liter an, bei Diesel auf 2,11 €.
2: Genau damit hatten viele Autofahrer gerechnet. Eine Überraschung war das also nicht. Und viele sind am späten Vormittag noch einmal schnell an die Zapfsäule gerollt. Zum Last-Minute-Tanken nach dem Motto, mitnehmen was geht. Auch der ADAC hatte einen Preisanstieg vorhergesagt und Tankstellenbetreiber kritisiert. Denn die hatten bereits die Preise erhöht, als in vielen Tanks noch günstig versteuerter Kraftstoff war. Claudia Wächter, Nachrichtenredaktion.
1: Mit 2 großen Gesetzesänderungen will die Bundesregierung die Bundeswehr stärken. Es geht um Änderungen im Reservistendienst und um den beschleunigten Bau militärischer Infrastruktur.
3: Die Bundeswehr braucht mehr Personal. Das betrifft die aktive Truppe, wo in den kommenden Jahren möglichst aufgestockt werden soll. Aber es soll auch mehr Reservisten geben. Deshalb sollen unter anderem Übungen verpflichtend werden. Bislang konnten die Reservisten selbst als auch ihre Arbeitgeber das ablehnen, wenn die Einladung der Bundeswehr kam. Außerdem soll deutlich mehr Geld in die Infrastruktur investiert werden, also für den Bau von Unterkünften, Munitionsdepots und Logistik für neue Waffensysteme. Wir brauchen schnellere Prozesse und die schaffen wir, sagt Verteidigungsminister Pistorius. Thomas Brock, Berlin.
1: Zum Fußball. England hat bei der Weltmeisterschaft mit Mühe das Achtelfinale erreicht. Die Mannschaft von Trainer Thomas Tuchel gewann gegen die Demokratische Republik Kongo nach einem frühen Rückstand mit 2:1. Im Achtelfinale trifft England nun auf Co-Gastgeber Mexiko. Zum Wetter, die aktuelle Vorhersage des Deutschen Wetterdienstes. Vor allem im Süden, Osten und im Nordosten kann es immer mal einzelne kräftige Gewitter mit Starkregen geben. Sonst bleibt es meist trocken, während der Nacht klingen die Schauer allmählich ab. Vielerorts lockert es auf. Die Temperaturen gehen auf 15 bis 9 Grad zurück. Tagsüber zieht im Norden und Westen Regen auf, sonst scheint häufig die Sonne. 19 bis 31 Grad werden es maximal.
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1: Ich bin Katrin Müller. Die Spitzen von Union und SPD haben sich im Koalitionsausschuss auf eine Reihe von Reformen verständigt. Das erfuhr die dpa nach 7,5 Stunden Beratungen am späten Abend aus Koalitionskreisen. Über die Inhalte wollen die Vorsitzenden der Regierungsparteien CDU, CSU und SPD am Vormittag auf einer Pressekonferenz informieren. Erste Schritte waren bereits vor dem Treffen erfolgt. Das Sparpaket für die gesetzliche Krankenversicherung ist bereits im parlamentarischen Verfahren. Außerdem wollen Union und SPD die Vorschläge der Rentenkommission 1:1 umsetzen. Nach dem Ende des Tankrabatts sind die Spritpreise stark gestiegen. Nach dem typischen Mittagssprung stiegen die Preise für E10 im bundesweiten Durchschnitt auf 2,15 Euro pro Liter an, bei Diesel auf 2,11 Euro.
2: Genau damit hatten viele Autofahrer gerechnet. Eine Überraschung war das also nicht. Und viele sind am späten Vormittag noch einmal schnell an die Zapfsäule gerollt. Zum Last-Minute-Tanken nach dem Motto, mitnehmen was geht. Auch der ADAC hatte einen Preisanstieg vorhergesagt und Tankstellenbetreiber kritisiert. Denn die hatten bereits die Preise erhöht, als in vielen Tanks noch günstig versteuerter Kraftstoff war. Claudia Wächter, Nachrichtenredaktion.
1: Mit 2 großen Gesetzesänderungen will die Bundesregierung die Bundeswehr stärken. Es geht um Änderungen im Reservistendienst und um den beschleunigten Bau militärischer Infrastruktur.
3: Die Bundeswehr braucht mehr Personal. Das betrifft die aktive Truppe, wo in den kommenden Jahren möglichst aufgestockt werden soll. Aber es soll auch mehr Reservisten geben. Deshalb sollen unter anderem Übungen verpflichtend werden. Bislang konnten die Reservisten selbst als auch ihre Arbeitgeber das ablehnen, wenn die Einladung der Bundeswehr kam. Außerdem soll deutlich mehr Geld in die Infrastruktur investiert werden, also für den Bau von Unterkünften, Munitionsdepots und Logistik für neue Waffensysteme. Wir brauchen schnellere Prozesse. Und die schaffen wir, sagt Verteidigungsminister Pistorius. Thomas Brock, Berlin.
1: Zum Fußball. England hat bei der Weltmeisterschaft mit Mühe das Achtelfinale erreicht. Die Mannschaft von Trainer Thomas Tuchel gewann gegen die Demokratische Republik Kongo nach einem frühen Rückstand mit 2:1. Im Achtelfinale trifft England nun auf Co-Gastgeber Mexiko. Zum Wetter, die aktuelle Vorhersage des Deutschen Wetterdienstes. Schauer und Gewitter klingen langsam ab. Meist ist es wolkig, teils gering bewölkt oder klar. Die Temperaturen bewegen sich zwischen 15 und 9 Grad. Der Tag startet im Norden und Westen stark bewölkt mit Regen. Die Schauer breiten sich bis zum Abend auf die gesamte Nordwesthälfte aus. Sonst heiter bis sonnig und meist trocken. 19 Grad werden es maximal an der Nordsee und bis 31 Grad in Rheinhessen und der Vorderpfalz.
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